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1: Ich bin Christian Lang. Guten Morgen. In den USA hat nach dem Senat auch das Repräsentantenhaus für ein Sanktionsgesetz gestimmt, um Russland wegen des Ukraine-Kriegs stärker unter Druck zu setzen. Neben direkten Strafmaßnahmen gegen russische Politiker und Firmen soll das Gesetz die russischen Öl- und Gasexporte stärker eindämmen. Damit finanziert Russland seinen Angriffskrieg auf die Ukraine. Tina Eck berichtet.
2: Präsident Trump muss nur noch unterschreiben und dass er das tun will, hat er schon angekündigt. Mit dem Gesetz kann er die 5 größten Käufer von russischem Öl und Gas mit Sanktionen belegen und auch jene Länder bestrafen, die Russland dabei helfen, Energiesanktionen zu umgehen. Vor allem China und Indien beziehen viel russisches Erdöl und diese Maßnahme könnte nun die Handelsbeziehungen weiter strapazieren. Der Kongress aber setzt mit dem Gesetz Kreml-Chef Putin unter Druck und auch Trump auf Putin einzuwirken, den Krieg zu beenden.
1: Soziale Netzwerke sollen für Kinder unter 13 Jahren in der EU künftig tabu sein. Das wünscht sich EU-Kommissionspräsidentin von der Leyen. Heute Vormittag will sie in Straßburg den formellen Vorschlag der EU-Kommission vorstellen. Bevor ein Mindestalter wirklich kommt, müssen aber noch das EU-Parlament und die Mitgliedstaaten zustimmen. Das kann Monate oder sogar Jahre dauern. OpenAI, der Entwickler von ChatGPT, hat neue Fälle gemeldet, in denen sich seine KI in Tests unerwartet oder besorgniserregend verhalten hat. So hat ein Modell versucht, eigene Dateien ins Netz zu stellen, um sie später als scheinbare Quelle zu nutzen. In einem anderen Test sind fehlende Daten erfunden worden, ohne dass ChatGPT das zugegeben hat. Zum Fußball. Trotz schwacher Chancenverwertung ist Bayer Leverkusen mit einem Heimsieg in die Euroleague gestartet. Beim ersten internationalen Auftritt unter ihrem neuen Trainer Martinez setzte sich die Werkself mit 2:0 gegen den slowenischen Fußballmeister NK Celje durch. Am 15. Oktober geht's für Leverkusen in der Euroleague weiter, dann muss man gegen Lech Posen ran.
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1: Mit vielen Wolken startet der heutige Donnerstag bei uns in NRW. Es bleibt überall trocken. Die Temperaturen liegen heute Morgen zwischen 10 und 14 Grad. Heute gibt es den ganzen Tag einen Mix aus Sonne und Wolken. Zwischen Duisburg, Dortmund und Paderborn werden es am Nachmittag zwischen 18 und 20 Grad.
4: Jetzt das Aktuellste aus der Antenne NRW Verkehrszentrale. Vorsicht auf der A1 Dortmund Richtung Münster zwischen Kamen Zentrum und Kamener Kreuz, da steht ein defektes Fahrzeug. Auf der A1 Osnabrück Richtung Dortmund zwischen Münster Nord und Kreuz Münster Süd hat es einen Unfall gegeben. 2 Fahrstreifen sind blockiert, bildet unbedingt eine Gasse. Da läuft es auf derselben Strecke mit stockendem Verkehr. Auf der B9 in Köln am Habsburger Ring, rund um den Barbarossa-Platz zwischen Hohenzollernring und Hohenstaufenring, kommt ihr ebenfalls nur stockend durch. Habt ihr mehr entdeckt, dann gebt gern Bescheid per WhatsApp an die 0160 339 7000.
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1: Mit vielen Wolken startet der heutige Donnerstag bei uns in NRW. Es bleibt überall trocken. Die Temperaturen liegen heute Morgen zwischen 10 und 14 Grad. Heute gibt es den ganzen Tag einen Mix aus Sonne und Wolken. Zwischen Duisburg, Dortmund und Paderborn werden es am Nachmittag zwischen 18 und 20 Grad.
2: Jetzt das Aktuellste aus der Antenne NRW Verkehrszentrale. Vorsicht auf der A1 Dortmund Richtung Münster zwischen Kamen Zentrum und Kamener Kreuz, da steht ein defektes Fahrzeug. Auf der A1 Osnabrück Richtung Dortmund zwischen Münster Nord und Kreuz Münster Süd hat es einen Unfall gegeben. Zwei Fahrstreifen sind blockiert, bildet unbedingt eine Gasse. Da läuft es auf derselben Strecke mit stockendem Verkehr. Auf der B9 in Köln am Habsburger Ring rund um den Barbarossaplatz zwischen Hohenzollernring und Hohenstaufenring kommt ihr ebenfalls nur stockend durch. Habt ihr mehr entdeckt, dann gebt gern Bescheid per WhatsApp an die 0160 339 7000.

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1: Jungfrau.
2: Heute können Sie durch Geduld und Ausdauer schwierige Herausforderungen meistern und sich selbst überwinden.
1: Waage.
2: Entwickeln Sie ein tieferes Verständnis für die Umwelt. Beobachten Sie dafür die Tierwelt und die Pflanzen.
1: Skorpion.
2: Heute entstehen Spannungen in der Partnerschaft, wenn Sie zu viele Forderungen stellen. Nehmen Sie mehr Rücksicht auf die Bedürfnisse des anderen.
1: Schütze.
2: Eine bevorstehende Herausforderung erfordert es, fokussiert zu bleiben und Ausdauer zu zeigen. Lassen Sie sich nicht von Hindernissen ablenken.
1: Steinbock.
2: Zeigen Sie Ihr Verständnis und Mitgefühl für andere. Nur so können Sie die Beziehung zu Ihren Liebsten pflegen.
1: Wassermann.
2: Seien Sie ehrlich und handeln Sie transparent. Was Sie heute verheimlichen wollen, wird auffliegen.
1: Fische.
2: Nehmen Sie sich Zeit für kreative Hobbys, denn es tut Ihnen heute besonders gut, sich selbst zu verwirklichen.
1: Widder.
2: Heute können Sie durch Kreativität und Fantasie neue Ideen entwickeln und sich selbst verwirklichen. Los geht's!
1: Stier.
2: Ihre Familie ist immer für Sie da, egal was passiert. Doch heute könnte Ihre Familie Sie brauchen.
1: Zwillinge.
2: Heute können Sie durch Ihre Zielstrebigkeit und Disziplin schwierige Aufgaben meistern und sich selbst beweisen.
1: Krebs.
2: Sie neigen heute dazu, aufzugeben. Die Flinte ins Korn zu werfen, ist aber keine Option. Halten Sie durch.
1: Löwe.
2: Analysieren Sie subtile Hinweise in Ihren zwischenmenschlichen Dynamiken. Ihre praktischen Ratschläge könnten anderen helfen.
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1: Ich bin Angela Kress. Guten Morgen. Wie kann verhindert werden, dass Banden EU-Bürger hier in Scheinjobs bringen und Sozialleistungen abkassieren? Dazu gibt es von der Regierung jetzt einen Aktionsplan und den findet der Landkreistag gut. Hauptgeschäftsführer Ruge sagte dem Tagesspiegel, dass es richtig wäre, den Datenaustausch zwischen den Behörden zu verbessern und Schlupflöcher zu schließen. Geplant ist zum Beispiel, dass Zuwanderer mit sehr wenig Arbeitsleistung nicht mehr regelmäßig Geld vom Amt bekommen sollen. NRW-Ministerpräsident Wüst bremst die Diskussion um eine mögliche Ablösung von Bundeskanzler Merz und fordert statt Personaldebatten mehr Einsatz für neues Vertrauen in die Politik. Gleichzeitig drängt Wüst auf Entlastung bei den hohen Spritpreisen und verlangt, dass der Staat zusätzliche Steuermehreinnahmen an die Bürger zurückgibt. Im Dortmunder Zoo sind zwei Bauarbeiter beim Einsturz eines Gerüsts am Streichelzoo aus bis zu 10 Metern Höhe gestürzt und dabei schwer bzw. leicht verletzt worden. Der Bereich mit Bauernhof und Streichelzoo ist vorerst für Besucher gesperrt. Fachleute prüfen jetzt die Unfallursache. Die Ära von Jürgen Klopp geht jetzt so richtig los. In genau einer Woche feiert Klopp seine Premiere als Fußball-Bundestrainer beim Spiel gegen die Niederlande in der Nations League. Heute Vormittag um 10 Uhr stellt er den Kader für seine ersten 4 Spiele vor. Und in der Europa League ist Leverkusen mit einem Heimsieg gestartet. Die Werkself setzte sich mit 2:0 gegen den slowenischen Meister Celje durch.
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1: Mit vielen Wolken startet der heutige Donnerstag bei uns in NRW. Es bleibt aber erstmal überall trocken. Im Laufe des Tages kommen dann von den Niederlanden her mehr Wolken und im äußersten Nordwesten bringen die zum Abend hin auch mal Regen mit. Die Temperaturen schaffen es heute auf 18 bis 21 Grad. Morgen dann auch ein Mix aus Sonne und Wolken. Vereinzelt sind auch mal Schauer mit dabei und ähnliche Temperaturen wie heute 17 bis 20 Grad.
2: Jetzt das Aktuellste aus der Antenne NRW Verkehrszentrale. Vorsicht auf der A3 Köln Richtung Frankfurt zwischen dem Kreuz Bonn-Siegburg und Siebengebirge. Da liegt ein totes Tier auf dem linken Fahrstreifen im Baustellenbereich. Auf der A1 Osnabrück Richtung Dortmund zwischen Münster Nord und dem Kreuz Münster Süd hat es gekracht. Die Unfallstelle ist noch nicht gesichert, bitte bildet eine Gasse. Auf der A4 Olpe Richtung Köln zwischen dem Kreuz Olpe Süd und Eckenhagen steht ein defektes Fahrzeug. Auf der A1 Osnabrück Richtung Dortmund zwischen Münster Nord und dem Kreuz Münster Süd steht ihr im Stau. Ihr braucht da mindestens 16 Minuten länger. Auf der A4 Herlen-Aachen Richtung Köln zwischen dem Kreuz Köln-West und Köln-Eiffeltor ist stockender Verkehr. Habt ihr mehr entdeckt, dann gebt gern Bescheid per WhatsApp an die 0160 339 7000.
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3: Guten Morgen, ihr wunderschönen Menschen, ihr. Kurz nach 6 ist es, rein geht's in den Donnerstag. Wer ist schon wach? Wer ist schon mit dabei? Lasst gern was von euch hören, schickt mal eine WhatsApp ins Studio. Ihr wisst doch, ich freue mich immer, wenn ich weiß, wer mit am Start ist. Wir haben die besten Hits aller Zeiten für euch und haben ordentlich was vor. Wer den Sommer schon ein bisschen vermisst, noch vor 7:30 Luna mit dabei. Bailando, außerdem Santana am Start, gleich schon Luis Capaldi mit Forget Me und davor. Ja, das wird jetzt wahrscheinlich ein bisschen polarisieren. Starten wir rein in die Stunde mit Modern Talking. You can win if you want. Guten Morgen euch allen.
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1: Der hat schon eine starke Stimme, ne? Louis Capaldi, Forget Me, bei Antenne NRW. Die besten Hits aller Zeiten für euch. Guten Morgen. So, jetzt ist dann Schluss mit Katzenvideos. Also, unter anderem. Wer kennt das nicht? Man setzt sich am Abend aufs Sofa, schaut sich vielleicht ein lustiges Katzenvideo an und es folgen dank Algorithmus 1000 weitere. Irgendwann schaut man auf die Uhr und der nächste Morgen ist da. Ups, das Schlafen vergessen. Australien sagt den Social-Media-Algorithmen jetzt den Kampf an. Kollegin Helen Martin ist bei mir. Was plant man da genau?
2: Ja, das ist echt spannend. Also Nutzerinnen und Nutzer sollen in Zukunft die Wahl haben. Stellt der Algorithmus meinen Feed zusammen oder sehe ich nur Inhalte von Freunden und Accounts, denen ich auch wirklich folge? Das Motto der Regierung ist My Feed, My Way, also mein Feed, meine Wahl.
1: Also der Algorithmus soll dann ausgeschaltet werden, heißt dann genau was?
2: Also Algorithmen lernen ja aus unserem Verhalten.
1: Ja.
2: Was schauen wir lange an, was liken wir, worauf klicken wir und daraus entsteht dann ein personalisierter Feed. Und der kann uns natürlich so richtig in Themen reinziehen und dann hängen wir ewig Handy, also Stichwort Doomscrolling. Und das würde ohne Algorithmen ziemlich wahrscheinlich nicht so sein.
1: Okay, wenn wir jetzt mal bei uns schauen, wie ist bei uns die Regel in Deutschland?
2: Also theoretisch sind wir da schon sogar ein Stück weiter.
1: Okay.
2: Wie gesagt, theoretisch. Es gibt nämlich eine EU-Regel, die sagt, dass große Plattformen wie Instagram und TikTok schon jetzt eine Alternative zum personalisierten Algorithmus anbieten müssen. Also wir können je nach Plattform schon auf einen zum Beispiel chronologischen Feed umstellen. Allerdings wird diese Funktion je nach Plattform nicht so prominent angezeigt und auf Instagram zum Beispiel lässt sich das auch nicht dauerhaft einstellen.
1: Alles klar, dankeschön Helen. Also da vielleicht mal die Einstellungen checken und sagt ihr gerne mal, mit was hat euch der Algorithmus denn zuletzt richtig genervt? So was habt ihr immer und immer wieder angezeigt bekommen, obwohl ihr schon die Schnauze voll hattet? Da gerne mal eine WhatsApp zu mir 0160 339 7000. 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

0: Ja, in unserer Playlist lassen wir den Sommer noch ein bisschen da, oder? Luna, Bailando, bei Antenne NRW. Die besten Hits aller Zeiten für euch. Guten Morgen. Ich muss zugeben, das war ein sehr lustiger Einwand gestern Morgen hier bei mir in der Show. Ich habe ja gesagt, dass ich echt ein bisschen traurig bin, dass der Sommer zu Ende geht, der Herbst immer näher kommt. Ich brauche den nicht. Herbst, auch den Winter nicht, diese düstere Jahreszeit. Und Folgendes hat Kerstin dazu reingeschickt via WhatsApp.
1: Ich hoffe, du hattest einen schönen Urlaub. Und ja. Ich verstehe gar nicht, dass du als rothaariger Mensch kein Herbsttyp bist.
0: Okay. Also ich verstehe den Einwand, so, aber das, was gut für mich ist und das, was ich fühle, es sind zwei Paar Stiefel. Euch allen einen schönen Start in diesen Donnerstag.
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Frey, How to Save a Life bei Antenne NRW. Die besten Hits aller Zeiten für euch. Guten Morgen. Wisst ihr, worauf ich jetzt richtig Lust hätte? Kalte Pizza. Kalte Thunfischpizza. Hätte ich jetzt richtig Lust drauf. Aber gestern keine Pizza gehabt, also auch keine kalte Pizza. Soll ja Leute geben, die mögen das nicht. Was sind das für Menschen? Die Pet Shop Boys, Go West, jetzt bei Antenne NRW. Mein Name ist Marc Neugebauer. Schön, dass ihr dabei seid.

0: in 60 Sekunden.
1: Ich bin Angela Kress. Guten Morgen. NRW-Ministerpräsident Wüst bremst die Diskussion um eine mögliche Ablösung von Bundeskanzler Merz und fordert statt Personaldebatten mehr Einsatz für neues Vertrauen in die Politik. Gleichzeitig drängt Wüst auf Entlastung bei den hohen Spritpreisen und verlangt, dass der Staat zusätzliche Steuermehreinnahmen an die Bürger zurückgibt. Im Dortmunder Zoo sind zwei Bauarbeiter beim Einsturz eines Gerüsts am Streichelzoo aus bis zu 10 Metern Höhe gestürzt und dabei schwer bzw. leicht verletzt worden. Der Bereich mit Bauernhof und Streichelzoo ist vorerst für Besucher gesperrt. Fachleute prüfen jetzt die Unfallursache.
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1: Mit vielen Wolken startet der heutige Donnerstag bei uns in NRW. Es bleibt aber erstmal überall trocken. Im Laufe des Tages kommen dann von den Niederlanden her mehr Wolken und im äußersten Nordwesten bringen die zum Abend hin auch mal Regen mit. Die Temperaturen schaffen es heute auf 18 bis 21 Grad. Morgen dann auch ein Mix aus Sonne und Wolken. Vereinzelt sind auch mal Schauer mit dabei und ähnliche Temperaturen wie heute 17 bis 20 Grad.
2: Jetzt das Aktuellste aus der Antenne NRW Verkehrszentrale. Vorsicht auf der A3 Köln Richtung Frankfurt zwischen dem Kreuz Bonn-Siegburg und Siebengebirge. Da liegt ein totes Tier auf dem linken Fahrstreifen im Baustellenbereich. Auf der A1 Osnabrück Richtung Dortmund zwischen Münster Nord und dem Kreuz Münster Süd hat es gekracht. Die Unfallstelle ist noch nicht gesichert, bitte bildet eine Gasse. Auf der A4 Olpe Richtung Köln zwischen dem Kreuz Olpe Süd und Eckenhagen steht ein defektes Fahrzeug. Auf der A1 Osnabrück Richtung Dortmund zwischen Münster Nord und dem Kreuz Münster Süd steht ihr im Stau. Ihr braucht da mindestens 16 Minuten länger. Auf der A4 Herlen-Aachen Richtung Köln zwischen dem Kreuz Köln-West und Köln-Eiffeltor ist stockender Verkehr. Habt ihr mehr entdeckt, dann gebt gern Bescheid per WhatsApp an die 0160 339 7000.
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3: Hallöchen, wunderschönen guten Morgen. Rein geht's in den Donnerstag. Die nächsten Good News stehen bereit. Wir starten jeden Morgen mit guten Nachrichten in den Tag. Heute Morgen gute Nachrichten für uns alle. Für alle Menschen, für alle Tiere, sogar für alle Pflanzen und für mich als Rothaarigen quasi doppelt gute Nachrichten. So, was los ist, hört ihr in 5 Minuten bei mir in den Good News.
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0: Wir starten mit Michael Schulte in den Donnerstagmorgen. Antenne NRW ist hier mit den besten Hits aller Zeiten. Schön, dass ihr dabei seid. Und wir haben noch viel mehr Hits für euch gleich, unter anderem von Lenny Kravitz. Und davor hört ihr noch Falco bei uns.
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0: Und darüber freuen wir uns an diesem Morgen. Die Ozonschicht könnte sich in den nächsten Jahrzehnten tatsächlich vollständig regenerieren. Das Ozonloch über der Antarktis ist 2025 so klein gewesen wie fast noch nie seit Anfang der 90er Jahre. Sowohl Ausdehnung als auch Tiefe sind laut Weltwetterorganisation unter dem Durchschnitt der Jahre 1990 bis 2010. Also ein gutes Zeichen für eine langfristige Erholung der Ozonschicht. Das wiederum ist wichtig für den Schutz vor gefährlicher UV-Strahlung. Für uns Menschen, für die Tiere, auch die Pflanzen. Für mich als Rothaariger doppelt wichtig. Wie viele werden das verstehen. So, die WMO sagt über die Ozonschicht, wir können davon ausgehen, dass sie sich innerhalb weniger Jahrzehnte vollständig erholen wird.
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0: entspannt in diesen Donnerstag mit Lenny Kravitz, Stillness of Heart bei Antenne NRW. Die besten Hits aller Zeiten für euch. Ich bin Marc Neugebauer, guten Morgen. Heute wird's dann also offiziell. Jürgen Klopp wird heute seinen ersten DFB-Kader bekannt geben, den Kader für die 4 Länderspiele in der Nations League. Das könnten dann tatsächlich bis zu 40 Spieler sein. Ist ja schon einiges durchgesickert. Ab 10 Uhr gibt's dann den kompletten Kader. Und wir schauen noch kurz in die Europa League heute Morgen, denn Bayer Leverkusen hat gestern Abend gespielt und mit 2:0 gegen den slowenischen Meister Celje gewonnen.
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Auch mehr 80er und 90er hier bei Antenne NRW. Eben die besten Hits aller Zeiten. Man at Work, Down Under. Schönen Start in den Donnerstag. Und wenn ich sage mehr 80er, dann gehöre ich auch dazu. Hallo, Jahrgang 84. Tones and I, Never Seen the Rain. Toller Hit, gibt's jetzt auf die Ohren bei Antenne NRW. Kommt gut rein in den Morgen.

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1: Ich bin Angela Kress. Guten Morgen.
2: Bargeld scheint weiter auf dem Rückmarsch zu sein. Einer Umfrage zufolge wollen immer mehr Menschen an bestimmten Orten lieber mit Karte zahlen, vor allem in Restaurants und Supermärkten. Ronny Thorau berichtet.
3: In manchen Restaurants und Läden gibt es ja aber durchaus noch Cash-Only-Schilder. In der Bundesregierung wird da gerade ein Vorstoß abgestimmt, Geschäfte und Restaurants zu mindestens einer digitalen Zahlungsoption zu verpflichten. An einigen Orten akzeptieren viele Menschen aber laut der YouGov-Umfrage gerne noch reine Barzahlung, nämlich bei Volksfesten, Wochen- und Flohmärkten.
2: Die AfD wollte ja in NRW eine Halle für Parteiveranstaltungen kaufen, weil viele nicht an die Partei vermieten wollen. Die Pläne sind jetzt erstmal vom Tisch, das hat ein Sprecher des Landesverbands gesagt. Hintergrund sind offenbar Finanzierungsprobleme. Das schlechte Abschneiden Nordrhein-Westfalens bei der jüngsten Bildungsstudie ist heute Thema einer Aktuellen Stunde im Düsseldorfer Landtag. SPD und FDP wollen von der Landesregierung wissen, welche Konsequenzen sie daraus zieht. Hintergrund ist der Bildungsmonitor der arbeitgebernahen Initiative Neue Soziale Marktwirtschaft. In Sachen Schulqualität war NRW auf dem vorletzten Platz gelandet. Leverkusen ist mit einem Heimsieg in die Fußball-Europa-League gestartet. Beim ersten internationalen Auftritt unter ihrem neuen Trainer Carles Martinez setzte sich die Werkself mit 2:0 gegen den slowenischen Meister Celje durch. Heute Abend startet Hoffenheim beim griechischen Vertreter Ofi Kreta in die Europa-League-Saison. Anstoß ist um 18.45 Uhr.
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2: Mit vielen Wolken startet der heutige Donnerstag bei uns in NRW. Es bleibt aber erstmal überall trocken. Im Laufe des Tages kommen dann von den Niederlanden her mehr Wolken und im äußersten Nordwesten bringen die zum Abend hin auch mal Regen mit. Die Temperaturen schaffen es heute auf 18 bis 21 Grad. Morgen dann auch ein Mix aus Sonne und Wolken. Vereinzelt sind auch mal Schauer mit dabei und ähnliche Temperaturen wie heute 17 bis 20 Grad.
4: Jetzt das Aktuellste aus der Antenne NRW Verkehrszentrale. Auf der A1 Osnabrück Richtung Dortmund steht ihr zwischen Münster Nord und Kreuz Münster Süd im Stau. Wegen eines Unfalls mit zwei gesperrten Fahrstreifen braucht ihr mindestens eine Stunde länger. Bitte Rettungsgasse freihalten. Auf der A4 Kölner Ring Köln Richtung Herlen-Aachen läuft es zwischen Dreieck Köln-Heumer und Kreuz Köln-Süd nur zäh. Plant da rund 9 Minuten mehr ein. Auch auf der A40 Dortmund Richtung Duisburg stockt es zwischen Dreieck Bochum West und Dreieck Essen Ost. Da braucht ihr etwa 8 Minuten länger. Und auf der A4 Herlen-Aachen Richtung Köln geht zwischen Kreuz Köln West und Köln-Eiffeltor kaum was voran. Hier dauert es ungefähr 8 Minuten länger. Habt ihr mehr entdeckt, dann gebt gern Bescheid per WhatsApp an die 0100 60 339 7000.
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5: Guten Morgen, schön, dass ihr mit dabei seid. An diesem Morgen schauen wir nochmal zusammen in den Supermarkt, denn bei einer Umfrage kam raus, dass ganz viele Menschen diesen Supermarkt sofort wieder verlassen, wenn sie diese eine Sache beobachten. Ja, bin gespannt, ob das bei euch auch so ist. Und dann bin ich auch sehr gespannt auf eure Supermarktmacken. All das in circa 5 Minuten bei mir, bleibt mal dabei.
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0: Guten Morgen mit Kamrat und Friends bei Antenne NRW. Die besten Hits aller Zeiten für euch. Och nö, dann kaufe ich heute doch lieber nichts ein, sagen ganz viele, wenn die Schlange im Supermarkt zu lang ist. Ja, es gab eine Umfrage, da kam raus, jeder Sechste hat im vergangenen halben Jahr schon mindestens einmal einen Supermarkteinkauf abgebrochen, weil die Schlange an der Kasse zu lang war. Das Zeug brauchst du ja trotzdem, also in den meisten Fällen. Gut, ich sammle heute Morgen eure Supermarktmacken. Bin gespannt, was da rumkommt. Ich selber sag's euch auch, ich bin so ein Typ, ich glaube, viele hassen solche Leute wie mich auch. Ich bin so ein Typ, der nimmt nie das erste Produkt aus dem Regal. Also ich hoffe immer, wenn ich was von ganz hinten nehme, dass es zum einen noch nicht alle angefasst haben und zum anderen natürlich, gerade bei den frischen Sachen, dass das länger haltbar ist. So, das ist meine Macke. Jetzt seid ihr dran. Andi hat sich auch in die Show gemeldet.
1: Ja, verstehe ich auf jeden Fall. Würde ich auch niemals machen, das erste Produkt von vorne zu nehmen. Ich bin immer jemand, der die Grammpreise, also die 100 Grammpreise und so weiter mit dem Taschenrechner dann auch ausrechnet. Und da stehe ich erstmal so ein paar Minuten davor, bis ich mich dann entschieden habe, welches Produkt ich dann richtig nehme oder nicht.
0: Also 100 Gramm Preise vergleichen, okay, aber Taschenrechner ist schon eine harte Nummer, oder? Danke dir, Andi, für deine Nachricht. Wie sieht's bei euch aus? Welche ist eure größte Supermarktmacke? Also Andi hat ausgeplaudert, ich auch schon, jetzt seid ihr dran. WhatsApp, gerne in die Show. 0160 339 7000. Bin gespannt, was da noch kommt. Antenne NRW ist hier mit den besten Hits aller Zeiten. Schönen guten Morgen.

Colby Calais, Fallen for You bei Antenne NRW. Die besten Hits aller Zeiten für euch. Wunderschönen guten Morgen. Das könnte heute laut werden über Köln, denn DJ Alle Farben legt heute in einem, wie sage ich das, ganz besonderen Transportmittel auf. Also erstmal Alle Farben kennt ihr unter anderem von diesem Hit hier.

0: Und heute legt alle Farben, Achtung, in einem Zeppelin NT auf. Das ist krass, oder? Und er weiß schon, was für ein Glückspilz er ist.
1: Das Schöne ist ja, durch meinen Job, ich darf so viel sehen und ich möchte auch irgendwie vieles sehen und ich möchte auch vieles mal mitmachen. Also irgendwie finde ich, sowas kann ich ruhig mitnehmen, weil zum einen natürlich ist schöne Promo, aber zum anderen auch irgendwie kriege ich die Möglichkeit.
0: Also, alle Farben legt heute über Köln in einem Zeppelin NT auf, deutschlandweit das erste Mal, dass ein DJ live an Bord eines Zeppelins spielt. Wann genau das stattfinden wird, habe ich nicht rausgefunden. Ist wohl geheim, also ab und zu mal, wenn ihr in Köln unterwegs seid, nach oben schauen und freundlich winken natürlich.
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besten Hits aller Zeiten für euch mit The Police, Roxanne bei Antenne NRW. Um 8:03. Hey, schön, dass ihr mit dabei seid. Vielleicht gerade unterwegs, Gassi-Runde mit dem Hund und Antenne NRW ist über die App dabei. Sehr schön, da freue ich mich. Der nächste Hit steht schon in den Startlöchern. Laurel, Love It, hört ihr jetzt bei uns.

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1: Ich bin Angela Kress. Guten Morgen. Die AfD wollte ja in NRW eine Halle für Parteiveranstaltungen kaufen, weil viele nicht an die Partei vermieten wollen. Die Pläne sind jetzt erstmal vom Tisch, das hat ein Sprecher des Landesverbands gesagt. Hintergrund sind offenbar Finanzierungsprobleme. Das schlechte Abschneiden Nordrhein-Westfalens bei der jüngsten Bildungsstudie ist heute Thema einer Aktuellen Stunde im Düsseldorfer Landtag. SPD und FDP wollen von der Landesregierung wissen, welche Konsequenzen sie daraus zieht. Hintergrund ist der Bildungsmonitor der arbeitgebernahen Initiative Neue Soziale Marktwirtschaft. In Sachen Schulqualität war NRW auf dem vorletzten Platz gelandet.
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1: Mit vielen Wolken startet der heutige Donnerstag bei uns in NRW. Es bleibt aber erstmal überall trocken. Im Laufe des Tages kommen dann von den Niederlanden her mehr Wolken und im äußersten Nordwesten bringen die zum Abend hin auch mal Regen mit. Die Temperaturen schaffen es heute auf 18 bis 21 Grad. Morgen dann auch ein Mix aus Sonne und Wolken. Vereinzelt sind auch mal Schauer mit dabei und ähnliche Temperaturen wie heute 17 bis 20 Grad.
2: Jetzt das Aktuellste aus der Antenne NRW Verkehrszentrale. Auf der A1 Osnabrück Richtung Dortmund steht ihr zwischen Münster Nord und Kreuz Münster Süd im Stau. Wegen eines Unfalls mit zwei gesperrten Fahrstreifen braucht ihr mindestens eine Stunde länger. Bitte Rettungsgasse freihalten. Auf der A4 Kölner Ring Köln Richtung Herlen-Aachen läuft es zwischen Dreieck Köln-Heumer und Kreuz Köln-Süd nur zäh. Plant da rund 9 Minuten mehr ein. Auch auf der A40 Dortmund Richtung Duisburg stockt es zwischen Dreieck Bochum West und Dreieck Essen Ost. Da braucht ihr etwa 8 Minuten länger. Und auf der A4 Herlen-Aachen Richtung Köln geht zwischen Kreuz Köln West und Köln-Eiffeltor kaum was voran. Hier dauert es ungefähr 8 Minuten länger. Habt ihr mehr entdeckt, dann gebt gern Bescheid per WhatsApp an die 0100 60 339 7000.
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3: Schönen Start in den Donnerstag. Guten Morgen. Donnerstags gibt's bei mir in der Sendung die Zahl der Woche, die Antenne NRW-Zahl der Woche. Und da müssen wir heute Morgen auf jeden Fall den Kreis Olpe feiern. Nicht nur, aber unter anderem. Ich kann schon mal sagen, ihr seid echt spitze. Warum genau? So, das hört ihr in circa 5 Minuten bei mir in der Antenne NRW-Zahl der Woche.

0: Mit den Backstreet Boys in den Donnerstag. Hier ist Antenne NRW. Wir spielen euch die besten Hits aller Zeiten. Guten Morgen. Gleich hört ihr unter anderem Milo bei uns.
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0: Meine Zahl der Woche ist die 68, denn 68% der Menschen im Kreis Olpe engagieren sich ehrenamtlich und das ist Spitze in NRW. Das zeigt der neue Ehrenamt-Atlas NRW 2026. Insgesamt sind in Nordrhein-Westfalen etwas mehr als die Hälfte, nämlich 53% der über 18-Jährigen ehrenamtlich tätig. Der Kreis Olpe auf der 1 vor dem Kreis Höxter und dem Hochsauerlandkreis auf Platz 3. Vielen, vielen, vielen Dank an alle, die sich engagieren. Das kann man nicht oft genug sagen. Das ist nicht selbstverständlich und man muss auch sagen, ohne euch würde NRW nicht funktionieren. Ich glaube, da könnt ihr mir recht geben und ja, wenn ihr Werbung für euer Ehrenamt machen wollt, weil ihr dringend Unterstützung braucht, ja, meldet euch gern mal WhatsApp an die 0160 339 7000.
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0: Morgen mit Herbert Grönemeyer. Was soll das? Bei Antenne NRW. Die besten Hits aller Zeiten für euch. Darf man private WhatsApp-Nachrichten einfach weiterleiten? So einen Screenshot zum Beispiel. Ja, vielleicht habt ihr das auch schon gemacht. Damit beschäftigt sich heute der Bundesgerichtshof. Es geht um eine Frau, die mit ihrer Freundin über deren Arbeitgeber geschrieben, wahrscheinlich gelästert hat. Und irgendwann kam es dann zu einem Streit und die Freundin schickte diese Chats an die Lebensgefährtin des Chefs weiter. Das ist hart. Oder? Ergebnis, die Frau verlor ihren Job und jetzt will sie 7.500 Euro Schadensersatz. Schauen wir mal, ob der BGH das ab heute klären kann.
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1: Ay. Na, wer kann den Tanz noch? Los del Rio, Macarena, bei Antenne NRW. Das sind die besten Hits aller Zeiten für euch. Es ist 6:08. Mein Name ist Marc Neugebauer. Das ist Alvaro Soler zum Start in diesen Donnerstag. Sueño.

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1: Ich bin Angela Kress. Guten Morgen. Viele schreiben etwa bei WhatsApp mit Freunden über die Arbeit. Problematisch kann es werden, wenn der Chat nach einem Streit beim Arbeitgeber landet. Um einen solchen Fall geht's heute vor dem Bundesgerichtshof. Eine Frau hatte dadurch ihren Job verloren und sieht ihren Datenschutz verletzt. Thomas Bleskin berichtet.
2: Vereinfacht gesagt, die Datenschutzregeln gelten normalerweise nicht, wenn jemand Dokumente ausschließlich für persönliche oder familiäre Zwecke nutzt. Genau darüber wird jetzt aber gestritten. Möglicherweise fällt aber noch keine endgültige Entscheidung. Der Bundesgerichtshof könnte den Europäischen Gerichtshof fragen, wo die Grenze der sogenannten Haushaltsausnahme liegt.
1: NRW-Ministerpräsident Wüst bremst die Diskussion um eine mögliche Ablösung von Bundeskanzler Merz und fordert statt Personaldebatten mehr Einsatz für neues Vertrauen in die Politik. Gleichzeitig drängt Wüst auf Entlastung bei den hohen Spritpreisen und verlangt, dass der Staat zusätzliche Steuermehreinnahmen an die Bürger zurückgibt. Im Dortmunder Zoo sind zwei Bauarbeiter beim Einsturz eines Gerüsts am Streichelzoo aus bis zu 10 Metern Höhe gestürzt und dabei schwer bzw. leicht verletzt worden. Der Bereich mit Bauernhof und Streichelzoo ist vorerst für Besucher gesperrt. Fachleute prüfen jetzt die Unfallursache. Leverkusen ist mit einem Heimsieg in die Fußball-Europa League gestartet. Die Werkself setzte sich mit 2:0 gegen den slowenischen Meister Celje durch. Und Jürgen Klopp benennt heute offiziell seinen ersten Kader als Bundestrainer. Er hatte vor einigen Wochen angekündigt, die Mannschaft neu aufzustellen und unter anderem gesagt, dass solche Spieler Möglichkeiten bekommen sollen, die noch nicht damit rechnen.
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1: Mit vielen Wolken startet der heutige Donnerstag bei uns in NRW. Es bleibt aber erstmal überall trocken. Im Laufe des Tages kommen dann von den Niederlanden her mehr Wolken und im äußersten Nordwesten bringen die zum Abend hin auch mal Regen mit. Die Temperaturen schaffen es heute auf 18 bis 21 Grad. Morgen dann auch ein Mix aus Sonne und Wolken. Vereinzelt sind auch mal Schauer mit dabei und ähnliche Temperaturen wie heute 17 bis 20 Grad.
3: Jetzt das Aktuellste aus der Antenne NRW Verkehrszentrale. Auf der A2 Dortmund Richtung Hannover ist an der Ausfahrt Herford Ost die Unfallaufnahme. Die Ausfahrt ist gesperrt. Auf der A1 Osnabrück Richtung Dortmund zwischen Greven und dem Kreuz Münster Süd steht ihr im Stau nach einem Unfall. Da gehen mindestens 60 Minuten plus verloren. Zwei Fahrstreifen sind gesperrt. Auf der A40 Dortmund Richtung Duisburg zwischen dem Dreieck Bochum West und dem Dreieck Essen Ost stockt es, plant etwa 9 Minuten mehr ein. Und auf der A57 Nimwegen Richtung Köln zwischen Kamp-Lindfort und Krefeld Zentrum braucht ihr rund 8 Minuten länger. Habt ihr mehr entdeckt, dann gebt gern Bescheid per WhatsApp an die 0160 339 7000.
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4: Kurz nach 8, guten Morgen. Hoffe, ihr habt gut geschlafen. Also erstmal hoffe ich, dass ihr überhaupt geschlafen habt. Oder gestern irgendwann aufs Sofa gesetzt, Handy in die Hand genommen und nicht mehr weggekommen. Weil man dann irgendwie bei Instagram oder TikTok oder sonst wo unterwegs ist und der Algorithmus zeigt ständig wieder irgendwas, was man unbedingt sehen will. Damit ist Schluss. Ja, ich sorge dafür, dass ihr wieder schlafen könnt. Schluss mit Katzenvideos oder was auch immer bei euch ständig angezeigt wird. Wieso genau? Das hört ihr in 5 Minuten bei mir. Bleibt mal dabei.
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0: Schön, dass ihr dabei seid. Michael Patrick Kelly bei Antenne NRW. Die besten Hits aller Zeiten für euch. Guten Morgen. So, jetzt ist dann Schluss mit Katzenvideos. Also unter anderem, wer kennt das nicht? Man setzt sich am Abend aufs Sofa, schaut sich vielleicht ein lustiges Katzenvideo an und es folgen dank Algorithmus 1000 weitere. Irgendwann schaut man auf die Uhr und der nächste Morgen ist da. Ups, das Schlafen vergessen. Australien sagt den Social-Media-Algorithmen jetzt den Kampf an. Kollegin Helen Martin ist bei mir. Was plant man da genau?
1: Ja, das ist echt spannend. Also Nutzerinnen und Nutzer sollen in Zukunft die Wahl haben. Stellt der Algorithmus meinen Feed zusammen oder sehe ich nur Inhalte von Freunden und Accounts, denen ich auch wirklich folge? Das Motto der Regierung ist My Feed, My Way, also mein Feed, meine Wahl.
0: Also der Algorithmus soll dann ausgeschaltet werden, heißt dann genau was?
1: Also Algorithmen lernen ja aus unserem Verhalten.
0: Ja.
1: Was schauen wir lange an, was liken wir, worauf klicken wir und daraus entsteht dann ein personalisierter Feed. Und der kann uns natürlich so richtig in Themen reinziehen und dann hängen wir ewig am Handy, also Stichwort Doomscrolling. Und das würde ohne Algorithmen ziemlich wahrscheinlich nicht so sein.
0: Okay, wenn wir jetzt mal bei uns schauen, wie ist bei uns die Regel in Deutschland?
1: Also theoretisch sind wir da schon sogar ein Stück weiter.
0: Okay.
1: Wie gesagt, theoretisch. Es gibt nämlich eine EU-Regel, die sagt, dass große Plattformen wie Instagram und TikTok schon jetzt eine Alternative zum personalisierten Algorithmus anbieten müssen. Also wir können je nach Plattform schon auf einen zum Beispiel chronologischen Feed umstellen. Allerdings wird diese Funktion je nach Plattform nicht so prominent angezeigt und auf Instagram zum Beispiel lässt sich das auch nicht dauerhaft einstellen.
0: Alles klar, Dankeschön Helen. Also da vielleicht mal die Einstellungen checken und sagt ihr gerne mal, mit was hat euch der Algorithmus denn zuletzt richtig genervt? So was habt ihr immer und immer wieder angezeigt bekommen, obwohl ihr schon die Schnauze voll hattet? Da gerne mal eine WhatsApp zu mir, 0160 339 7000. Ihr hört Antenne NRW mit den besten Hits aller Zeiten. Schönen Morgen euch.

0: mal dran. Opa!
1: Ja, da wird unter der Dusche auch mal getanzt, oder? Beim Einseifen. Ricky Martin, Maria bei Antenne NRW. Die besten Hits aller Zeiten für euch. Guten Morgen. Ich muss zugeben, das war ein sehr lustiger Einwand gestern Morgen hier bei mir in der Show. Ich habe ja gesagt, dass ich echt ein bisschen traurig bin, dass der Sommer zu Ende geht, der Herbst immer näher kommt. Ich brauche den nicht. Herbst, auch den Winter nicht, diese düstere Jahreszeit. Und Folgendes hat Kerstin dazu reingeschickt via WhatsApp.
2: Ich hoffe, du hattest einen schönen Urlaub und ja. Ich verstehe gar nicht, dass du als rothaariger Mensch kein Herbsttyp bist.
1: Okay. Also ich verstehe den Einwand, so, aber das, was gut für mich ist und das, was ich fühle, es sind zwei Paar Stiefel. Euch allen einen schönen Start in diesen Donnerstag.
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Nelly Furtado bei Antenne NRW. Die besten Hits aller Zeiten für euch. 4:09 ist es. Schön, dass ihr dabei seid. Wir schauen kurz auf die Straßen in NRW, denn an der A1 dauert es gerade länger. Osnabrück in Richtung Dortmund zwischen Münster Nord und dem Kreuz Münster Süd. Über 45 Minuten länger unterwegs. Hier aktuell 4 Kilometer Stau aufgrund von Bergungsarbeiten. Aktuell nur ein Fahrstreifen frei. Kommt gut an. Was noch los ist auf den Straßen in Nordrhein-Westfalen, hört ihr gleich kurz nach 8:30 direkt aus der Antenne NRW Verkehrszentrale.

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1: Ich bin Angela Kress. Guten Morgen. NRW-Ministerpräsident Wüst bremst die Diskussion um eine mögliche Ablösung von Bundeskanzler Merz und fordert statt Personaldebatten mehr Einsatz für neues Vertrauen in die Politik. Gleichzeitig drängt Wüst auf Entlastung bei den hohen Spritpreisen und verlangt, dass der Staat zusätzliche Steuermehreinnahmen an die Bürger zurückgibt. Im Dortmunder Zoo sind zwei Bauarbeiter beim Einsturz eines Gerüsts am Streichelzoo aus bis zu 10 Metern Höhe gestürzt und dabei schwer bzw. leicht verletzt worden. Der Bereich mit Bauernhof und Streichelzoo ist vorerst für Besucher gesperrt. Fachleute prüfen jetzt die Unfallursache.
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1: Mit vielen Wolken startet der heutige Donnerstag bei uns in NRW. Es bleibt aber erstmal überall trocken. Im Laufe des Tages kommen dann von den Niederlanden her mehr Wolken und im äußersten Nordwesten bringen die zum Abend hin auch mal Regen mit. Die Temperaturen schaffen es heute auf 18 bis 21 Grad. Morgen dann auch ein Mix aus Sonne und Wolken. Vereinzelt sind auch mal Schauer mit dabei und ähnliche Temperaturen wie heute, 17 bis 20 Grad.
2: Jetzt das Aktuellste aus der Antenne NRW Verkehrszentrale. Auf der A2 Dortmund Richtung Hannover ist an der Ausfahrt Herford Ost die Unfallaufnahme. Die Ausfahrt ist gesperrt. Auf der A1 Osnabrück Richtung Dortmund zwischen Greven und dem Kreuz Münster Süd steht ihr im Stau nach einem Unfall. Da gehen mindestens 60 Minuten plus verloren. Zwei Fahrstreifen sind gesperrt. Auf der A40 Dortmund Richtung Duisburg zwischen dem Dreieck Bochum West und dem Dreieck Essen Ost stockt es, plant etwa 9 Minuten mehr ein. Und auf der A57 Nimwegen Richtung Köln zwischen Kamp-Lindfort und Krefeld Zentrum braucht ihr rund 8 Minuten länger. Habt ihr mehr entdeckt, dann gebt gern Bescheid per WhatsApp an die 0160 339 7000.
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3: Hallöchen, wunderschönen guten Morgen. Rein geht's in den Donnerstag. Die nächsten Good News stehen bereit. Wir starten jeden Morgen mit guten Nachrichten in den Tag. Heute Morgen gute Nachrichten für uns alle. Für alle Menschen, für alle Tiere, sogar für alle Pflanzen und für mich als Rothaarigen quasi doppelt gute Nachrichten. So, was los ist, hört ihr in 5 Minuten bei mir in den Good News.
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0: Tom Gregory, Never Look Back bei Antenne NRW. Die besten Hits aller Zeiten für euch. Wunderschönen guten Morgen und gute Nachrichten gibt's bei uns natürlich auch.
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0: Und darüber freuen wir uns an diesem Morgen. Die Ozonschicht könnte sich in den nächsten Jahrzehnten tatsächlich vollständig regenerieren. Das Ozonloch über der Antarktis ist 2025 so klein gewesen wie fast noch nie seit Anfang der 90er Jahre. Sowohl Ausdehnung als auch Tiefe sind laut Weltwetterorganisation unter dem Durchschnitt der Jahre 1990 bis 2010. Also ein gutes Zeichen für eine langfristige Erholung der Ozonschicht. Das wiederum ist wichtig für den Schutz vor gefährlicher UV-Strahlung. Für uns Menschen, für die Tiere, auch die Pflanzen. Für mich als Rothaariger doppelt wichtig. Wie viele werden das verstehen. So, die WMO sagt über die Ozonschicht, wir können davon ausgehen, dass sie sich innerhalb weniger Jahrzehnte vollständig erholen wird.
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0: Schönen Start in den Donnerstag. Antenne NRW ist hier mit den besten Hits aller Zeiten. Danke euch fürs Einschalten. Gleich hört ihr unter anderem Fine Young Cannibals bei uns. Heute wird's dann also offiziell. Jürgen Klopp wird heute seinen ersten DFB-Kader bekannt geben, den Kader für die 4 Länderspiele in der Nations League. Das könnten dann tatsächlich bis zu 40 Spieler sein. Ist ja schon einiges durchgesickert. Ab 10 Uhr gibt's dann den kompletten Kader. Und wir schauen noch kurz in die Europa League heute Morgen, denn Bayer Leverkusen hat gestern Abend gespielt und mit 2:0 gegen den slowenischen Meister Celje gewonnen.
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1: Ich bin Angela Kress. Guten Morgen. Diesel ist so teuer wie noch nie zuvor. Im bundesweiten Schnitt kostete ein Liter gestern rund 2,45 Euro. Damit wurde der bisherige Rekord aus dem April übertroffen, meldet der ADAC. Über Entlastungen wird weiter diskutiert. Im Gespräch sind unter anderem eine Mehrwertsteuersenkung oder nochmal eine Senkung der Energiesteuer. Diana Kramer berichtet.
2: Die Entscheidung dafür war seinerzeit schnell gefallen, sagt Unionsfraktionschef Thorsten Frey. Deshalb könnte es auch dieses Mal zügig gehen. Auch wenn es ambitioniert sei, es könnte zum 1. Oktober gelingen, sagte Frey in der ARD-Sendung Maischberger. Aber neben einer kurzfristigen Lösung müsste es auch dauerhafte Antworten geben. Denn die Lage im Nahen Osten werde sich kurzfristig nicht entspannen, so Frey.
1: Social Media könnte ja in Zukunft in der EU für unter 13-Jährige tabu sein. Bis sich auf EU-Ebene alle einig sind, könnte aber einiges an Zeit vergehen. Bundesfamilienministerin Prien will deshalb für Deutschland eine Übergangsregelung. Kommenden Monat sollen Eckpunkte dafür vorgelegt werden, sagte sie im ZDF. Unter anderem sollen soziale Medien dabei ebenfalls für unter 13-Jährige verboten werden. Ein Autofahrer hat bei einer Flucht vor der Polizei in Hamm zwei Streifenwagen beschädigt und ist später mit seinem Wagen gegen einen Zaun gefahren. Der Mann sei dabei verletzt und anschließend festgenommen worden, teilte die Polizei mit. Ein Zeuge hatte den Wagen gemeldet, weil er in Schlangenlinien gefahren sei. Einen Führerschein hatte der 21-jährige Fahrer laut Polizei nicht. An den Streifenwagen sei ein Gesamtschaden in fünfstelliger Höhe entstanden. Bundesverkehrsminister Bilger will sich heute anschauen, wie es bei den Arbeiten an der gesperrten Bonner Nordbrücke läuft. Die Brücke ist Teil der Autobahn 565 und die wichtigste Ost-West-Verbindung für die Region. Seit Anfang Juni ist sie wegen gravierender Schäden an der Vorlandbrücke komplett gesperrt. Zuvor wurde sie täglich von mehr als 100.000 Fahrzeugen genutzt. Bis Ende 2028 soll die Vorlandbrücke neu gebaut werden. Bis dahin bleibt die gesamte Nordbrücke weiter gesperrt.
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1: Es sind einige Wolken unterwegs, es bleibt aber erstmal trocken. Die Temperaturen steigen auf 18 bis 21 Grad. Im Tagesverlauf kommen dann von den Niederlanden mehr Wolken zu uns und zum Abend hin kann es dann auch im äußersten Nordwesten von NRW mal regnen. Morgen dann ein Mix aus Sonne und Wolken, vereinzelt auch mit Schauern. Die Temperaturen bleiben so wie heute.
3: Jetzt das Aktuellste aus der Antenne NRW Verkehrszentrale. Auf der A1 Osnabrück Richtung Dortmund steht ihr zwischen Münster Nord und Kreuz Münster Süd im Stau. Wegen eines Unfalls ist der rechte Fahrstreifen gesperrt. Ihr braucht mindestens 38 Minuten länger. Auf der A40 Dortmund Richtung Duisburg geht zwischen Dreieck Bochum West und Dreieck Essen Ost kaum was voran. Plant hier etwa 26 Minuten mehr ein. Auch auf der A3 Arnheim Richtung Köln läuft es zwischen Kreuz Oberhausen und Kreuz Kaiserberg zäh. Da dauert es ungefähr 12 Minuten länger. Und auf der A45 Hagen Richtung Dortmund habt ihr zwischen Kreuz Hagen und Dortmund Süd stockenden Verkehr. Habt ihr mehr entdeckt, dann gebt gern Bescheid per WhatsApp an die 0160 339 7000.
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4: Guten Morgen, schön, dass ihr mit dabei seid. An diesem Morgen schauen wir nochmal zusammen in den Supermarkt, denn bei einer Umfrage kam raus, dass ganz viele Menschen diesen Supermarkt sofort wieder verlassen, wenn sie diese eine Sache beobachten. Ja, bin gespannt, ob das bei euch auch so ist. Und dann bin ich auch sehr gespannt auf eure Supermarktmacken. All das in circa 5 Minuten bei mir, bleibt mal dabei.
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0: Taylor Swift und Post Malone bei Antenne NRW. Die besten Hits aller Zeiten für euch. Schönen Donnerstagmorgen. Och nö, dann kaufe ich heute doch lieber nichts ein, sagen ganz viele, wenn die Schlange im Supermarkt zu lang ist. Ja, es gab eine Umfrage, da kam raus, jeder Sechste hat im vergangenen halben Jahr schon mindestens einmal einen Supermarkteinkauf abgebrochen, weil die Schlange an der Kasse zu lang war. Das Zeug brauchst du ja trotzdem, also in den meisten Fällen. Gut, ich sammle heute Morgen eure Supermarktmacken. Bin gespannt, was da rumkommt. Ich selber sag's euch auch. Ich bin so ein Typ, ich glaube, viele hassen solche Leute wie mich auch. Ich bin so ein Typ, der nimmt nie das erste Produkt aus dem Regal. Also ich hoffe immer, wenn ich was von ganz hinten nehme, dass es zum einen noch nicht alle angefasst haben und zum anderen natürlich, gerade bei den frischen Sachen, dass das länger haltbar ist. So, das ist meine Macke. Jetzt seid ihr dran. Andi hat sich auch in die Show gemeldet.
1: Ja, verstehe ich auf jeden Fall. Würde ich auch niemals machen, das erste Produkt von vorne zu nehmen. Ich bin immer jemand, der die Grammpreise, also die 100 Grammpreise und so weiter mit dem Taschenrechner dann noch ausrechnet. Und da stehe ich erstmal so ein paar Minuten davor, bis ich mich dann entschieden habe, welches Produkt ich dann richtig nehme oder nicht.
0: Also 100 Gramm Preise vergleichen, okay, aber Taschenrechner ist schon eine harte Nummer, oder? Danke dir, Andi, für deine Nachricht. Wie sieht's bei euch aus? Welche ist eure größte Supermarktmacke? Also Andi hat ausgeplaudert, ich auch schon, jetzt seid ihr dran. WhatsApp, gerne in die Show. 0160 339 7000. Bin gespannt, was da noch kommt. Antenne NRW ist hier mit den besten Hits aller Zeiten. Schönen guten Morgen.

Schön, dass ihr dabei seid. Colby Calais bei Antenne NRW, die besten Hits aller Zeiten. Guten Morgen. Das könnte heute laut werden über Köln, denn DJ Alle Farben legt heute in einem, wie sage ich das, ganz besonderen Transportmittel auf. Also erstmal Alle Farben kennt ihr unter anderem von diesem Hit hier.

0: Und heute legt alle Farben, Achtung, in einem Zeppelin NT auf. Das ist krass, oder? Und er weiß schon, was für ein Glückspilz er ist.
1: Das Schöne ist ja, durch meinen Job, ich darf so viel sehen und ich möchte auch irgendwie vieles sehen und ich möchte auch vieles mal mitmachen. Also irgendwie finde ich, sowas kann ich ruhig mitnehmen, weil zum einen natürlich ist es schöne Promo, aber zum anderen auch irgendwie kriege ich die Möglichkeit.
0: Also, alle Farben legt heute über Köln in einem Zeppelin NT auf, deutschlandweit das erste Mal, dass ein DJ live an Bord eines Zeppelins spielt. Wann genau das stattfinden wird, habe ich nicht rausgefunden. Ist wohl geheim, also ab und zu mal, wenn ihr in Köln unterwegs seid, nach oben schauen und freundlich winken natürlich.
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The Jacksons, Blame It on the Boogie, bei Antenne NRW, die besten Hits aller Zeiten für euch. Mein Name ist Marc Neugebauer, schön, dass ihr dabei seid. Kurz vor halb 10 ist es, wir bringen euch gleich auf den aktuellen Stand der Dinge, gleich für euch NRW in 60 Sekunden. Da schauen wir auch nach Hamm, denn ein Autofahrer hat bei der Flucht vor der Polizei in Hamm zwei Streifenwagen beschädigt. Was da genau los war, wie das ausgegangen ist, das hört ihr dann gleich kurz nach halb 10 hier bei uns. Jetzt erstmal Glass Animals, Heat Waves. Schönen Start in den Donnerstagmorgen.

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4: Ich bin Angela Kress. Guten Morgen. Ein Autofahrer hat bei einer Flucht vor der Polizei in Hamm zwei Streifenwagen beschädigt und ist später mit seinem Wagen gegen einen Zaun gefahren. Der Mann sei dabei verletzt und anschließend festgenommen worden, teilte die Polizei mit. Ein Zeuge hatte den Wagen gemeldet, weil er in Schlangenlinien gefahren sei. Einen Führerschein hatte der 21-jährige Fahrer laut Polizei nicht. An den Streifenwagen sei ein Gesamtschaden in fünfstelliger Höhe entstanden. Bundesverkehrsminister Bilger will sich heute anschauen, wie es bei den Arbeiten an der gesperrten Bonner Nordbrücke läuft. Die Brücke ist Teil der Autobahn 565 und die wichtigste Ost-West-Verbindung für die Region. Seit Anfang Juni ist sie wegen gravierender Schäden an der Vorlandbrücke komplett gesperrt. Zuvor wurde sie täglich von mehr als 100.000 Fahrzeugen genutzt. Bis Ende 2028 soll die Vorlandbrücke neu gebaut werden. Bis dahin bleibt die gesamte Nordbrücke weiter gesperrt.
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4: Es sind einige Wolken unterwegs, es bleibt aber erstmal trocken. Die Temperaturen steigen auf 18 bis 21 Grad. Im Tagesverlauf kommen dann von den Niederlanden mehr Wolken zu uns und zum Abend hin kann es dann auch im äußersten Nordwesten von NRW mal regnen. Morgen dann ein Mix aus Sonne und Wolken, vereinzelt auch mit Schauern. Die Temperaturen bleiben so wie heute.
5: Jetzt das Aktuellste aus der Antenne NRW Verkehrszentrale. Auf der A1 Osnabrück Richtung Dortmund steht ihr zwischen Münster Nord und Kreuz Münster Süd im Stau. Wegen eines Unfalls ist der rechte Fahrstreifen gesperrt. Ihr braucht mindestens 38 Minuten länger. Auf der A40 Dortmund Richtung Duisburg geht zwischen Dreieck Bochum West und Dreieck Essen Ost kaum was voran. Plant hier etwa 26 Minuten mehr ein. Auch auf der A3 Arnheim Richtung Köln läuft es zwischen Kreuz Oberhausen und Kreuz Kaiserberg zäh. Da dauert es ungefähr 12 Minuten länger. Und auf der A45 Hagen Richtung Dortmund habt ihr zwischen Kreuz Hagen und Dortmund Süd stockenden Verkehr. Habt ihr mehr entdeckt, dann gebt gern Bescheid per WhatsApp an die 0160 339 7000.
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6: Schönen Start in den Donnerstag. Guten Morgen. Donnerstags gibt's bei mir in der Sendung die Zahl der Woche, die Antenne NRW-Zahl der Woche. Und da müssen wir heute Morgen auf jeden Fall den Kreis Olpe feiern. Nicht nur, aber unter anderem. Ich kann schon mal sagen, ihr seid echt spitze. Warum genau? So, das hört ihr in circa 5 Minuten bei mir in der Antenne NRW-Zahl der Woche.
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0: Das ist der Sound von Antenne NRW. Share Strong Enough. Die besten Hits aller Zeiten für euch. Wunderschönen guten Morgen.
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0: Meine Zahl der Woche ist die 68, denn 68% der Menschen im Kreis Olpe engagieren sich ehrenamtlich und das ist Spitze in NRW. Das zeigt der neue Ehrenamtatlas NRW 2026. Insgesamt sind in Nordrhein-Westfalen etwas mehr als die Hälfte, nämlich 53% der über 18-Jährigen ehrenamtlich tätig. Der Kreis Olpe auf der 1 vor dem Kreis Höxter und dem Hochsauerlandkreis auf Platz 3. Vielen, vielen, vielen Dank an alle, die sich engagieren. Das kann man nicht oft genug sagen. Das ist nicht selbstverständlich und man muss auch sagen, ohne euch würde NRW nicht funktionieren. Ich glaube, da könnt ihr mir recht geben und ja, wenn ihr Werbung für euer Ehrenamt machen wollt, weil ihr dringend Unterstützung braucht, ja, meldet euch gern mal WhatsApp an die 0160 339 7000.
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0: Leo Reiser, König von Deutschland. Hier ist Antenne NRW mit den besten Hits aller Zeiten. Wunderschönen guten Morgen. Darf man private WhatsApp-Nachrichten einfach weiterleiten? So einen Screenshot zum Beispiel. Ja, vielleicht habt ihr das auch schon gemacht. Damit beschäftigt sich heute der Bundesgerichtshof. Es geht um eine Frau, die mit ihrer Freundin über deren Arbeitgeber geschrieben, wahrscheinlich gelästert hat. Und irgendwann kam es dann zu einem Streit und die Freundin schickte diese Chats an die Lebensgefährtin des Chefs weiter. Das ist hart. Oder? Ergebnis, die Frau verlor ihren Job und jetzt will sie 7.500 Euro Schadensersatz. Schauen wir mal, ob der BGH das ab heute klären kann.
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Underdog Project Summer Jam bei Antenne NRW. Schön, dass ihr dabei seid. Schönen Donnerstagmorgen euch. So, wie sieht's bei euch aus? Seid ihr eigentlich alle fit? Ich weiß nicht, so kaum geht der Sommer vorbei und der Herbst drückt näher und näher, habe ich das Gefühl, ich kränkel schon ein bisschen. So, die Stimme macht manchmal so ein bisschen schlapp, ist so rauer. Ich weiß gar nicht, ob man das hört. Die Nase läuft öfter. Also drückt mir mal die Daumen, dass das kein Männerschnupfen wird. Ja, so wie ist es bei euch? Seid ihr alle fit? Ich würde noch ein bisschen da bleiben, wenn es für euch fein ist. Mein Name ist Marc Neugebauer, bin jetzt noch bis 12 am Start, liefere euch die besten Hits aller Zeiten, jetzt mit Leslie Clio, I Couldn't Care Less. Ihr hört Antenne NRW.

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1: Ich bin Angela Kress. Alterskontrollen, Minikonten und Zeitlimits. Die EU plant ja strengere Regeln für Social Media für Kinder und Jugendliche. Bis das kommt, könnte es aber dauern. In Deutschland soll es deshalb eine Übergangslösung geben, hat Bundesfamilienministerin Prien im ZDF gesagt.
2: Der Handlungsbedarf ist groß. Die Gefahr für unsere Kinder und Jugendlichen ist so gefährlich, dass wir eine Übergangslösung auf jeden Fall in den nächsten Wochen und Monaten auf den Weg bringen werden. Und wir werden im Oktober Eckpunkte für eine deutsche Übergangsgesetzgebung vorlegen.
1: Geplant sei unter anderem ein Verbot für unter 13-Jährige. In die Diskussion über Spritpreisentlastungen haben sich auch Wirtschaftsexperten eingeschaltet. Die Chefin der Wirtschaftsweisen Schnitzer sieht Steuersenkungen skeptisch. Im ZDF sagte sie, Direktzahlungen seien sinnvoller, weil dann nur die unterstützt werden könnten, die wirklich Hilfe brauchen. Diesel ist unterdessen so teuer wie nie. Im Schnitt wurden gestern rund 2,45 Euro pro Liter fällig. Deutschlands Maschinenbauer rechnen erst für das kommende Jahr wieder mit Wachstum. Das laufende Jahr werde wohl das vierte in Folge mit Produktionsrückgang, hieß es vom Branchenverband. Eine robuste Weltwirtschaft sowie mehr Investitionen in Maschinen und Geräte, auch dank staatlicher Milliarden, dürften nach Einschätzung der Branche dann 2027 für Auftrieb sorgen. Das schlechte Abschneiden Nordrhein-Westfalens bei der jüngsten Bildungsstudie ist Thema einer Aktuellen Stunde im Düsseldorfer Landtag. SPD und FDP wollen von der Landesregierung wissen, welche Konsequenzen sie daraus zieht. Hintergrund ist der Bildungsmonitor der arbeitgebernahen Initiative Neue Soziale Marktwirtschaft. In Sachen Schulqualität war NRW auf dem vorletzten Platz gelandet.
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1: Es sind einige Wolken unterwegs, es bleibt aber erstmal trocken. Die Temperaturen steigen auf 18 bis 21 Grad. Im Tagesverlauf kommen dann von den Niederlanden mehr Wolken zu uns und zum Abend hin kann es dann auch im äußersten Nordwesten von NRW mal regnen. Morgen dann ein Mix aus Sonne und Wolken, vereinzelt auch mit Schauern. Die Temperaturen bleiben so wie heute.
3: Jetzt das Aktuellste aus der Antenne NRW Verkehrszentrale. Vorsicht auf der A565 Meckenheim Richtung Bonn zwischen Bonn-Poppelsdorf und Bonn-Tannenbusch. Da gibt es eine ungesicherte Unfallstelle auf allen Fahrstreifen. Auf der A1 Dortmund-Köln zwischen Wermelskirchen und Burscheid sind in beiden Richtungen Personen auf dem Standstreifen. Fahrt da besonders aufmerksam vorbei. Auf der A1 Köln Richtung Dortmund zwischen der Anschlussstelle Vollmarstein und der Anschlussstelle Schwerte steht ihr wegen eines Unfalls mit mehreren Fahrzeugen rund 46 Minuten länger. Der Verkehr wird an der Stelle vorbeigeführt. Auf der A57 Nimwegen Richtung Köln zwischen der Anschlussstelle Krefeld-Gartenstadt und dem Kreuz Meerbusch braucht ihr etwa 37 Minuten mehr. Habt ihr mehr entdeckt, dann gebt gern Bescheid per WhatsApp an die 0160 339 7000.
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5: Kurz nach 10 ist es. Hallöchen zusammen. Schönen Donnerstagvormittag. Ja, Jürgen Klopp fängt jetzt dann an, seinen ersten DFB-Kader vorzustellen. Und während der das tut, stelle ich euch mal die besten Hits aller Zeiten vor, die es jetzt gleich für euch auf die Ohren gibt. Gleich Shawn Mendes, Wonder und davor jetzt Laura Branigan, Gloria. Mein Name ist Marc Neugebauer und ihr hört Antenne NRW. Schön, dass ihr mit dabei seid.

0: Showmanis bei Antenne NRW. Das sind die besten Hits aller Zeiten für euch. Schön, dass ihr mit dabei seid. Ich weiß, Wochenende ist noch nicht ganz da, aber ich kümmere mich schon mal um eure Wochenendplanung. Oder vielleicht habt ihr ja heute Abend schon Lust, denn wir schauen ins Kino. Heute startet ein neuer Action-Thriller mit Owen Wilson. Da geht's um ein lebenswichtiges Paket und um eine wilde Verfolgungsjagd durch Australien. Runner, so heißt der Film. Und Sebastian Will aus der Antenne NRW Kinoredaktion hat den Film für euch schon mal unter die Lupe genommen.
1: In Runner zählt von Anfang an jede Minute. Ex-Elite-Soldat Hank, gespielt von Alan Ritchson, arbeitet inzwischen als Kurier für besonders heikle Aufträge. Diesmal geht es aber nicht um Geld oder Waffen, sondern um etwas wirklich Lebenswichtiges.
2: Okay, was steht auf dem Plan?
3: Es geht um ein sehr krankes kleines Mädchen. Du lieferst ihr eine neue Leber. Wenn sie die heute nicht bekommt, dann wird sie sterben.
1: Und genau dadurch bekommt der Film sofort Druck. Denn diese Lieferung darf auf keinen Fall verloren gehen. Aber der Transporter bleibt nicht lange unbemerkt. Ein Verbrecherboss erfährt von der Spenderleber und will sie um jeden Preis haben.
4: Ich hatte eine Frage. Wie viel ist so ein Ding auf dem Schwarzmarkt wert?
3: Ist quasi unbezahlbar.
4: Das Paket sichern.
1: Und ab da wird aus dem medizinischen Notfall eine gnadenlose Verfolgungsjagd. Hank bekommt dabei Unterstützung vom medizinischen Kurier Ben, gespielt von Owen Wilson, der auf dem Beifahrersitz so gar nicht nach Actionheld aussieht. Und so rast dieses ungleiche Paar quer durch Australien, während eine Killertruppe immer näher kommt. Und bei all der Action geht es am Ende immer nur um das Leben eines kleinen Mädchens.
5: Wird sie jetzt sterben?
4: Ich weiß, was für eine Angst du hast. Aber nichts wird uns davon abhalten, zu dir zu kommen.
0: Dankeschön an Sebastian. Runner also ab heute in den Kinos in NRW. Falls ihr reinschaut, ganz viel Spaß.
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1: Es sind einige Wolken unterwegs, es bleibt aber erstmal trocken. Die Temperaturen steigen auf 18 bis 21 Grad. Im Tagesverlauf kommen dann von den Niederlanden mehr Wolken zu uns. Und zum Abend hin kann es dann auch im äußersten Nordwesten von NRW mal regnen. Morgen dann ein Mix aus Sonne und Wolken, vereinzelt auch mit Schauern. Die Temperaturen bleiben so wie heute.
2: Jetzt das Aktuellste aus der Antenne NRW Verkehrszentrale. Vorsicht auf der A565 Meckenheim Richtung Bonn zwischen Bonn-Poppelsdorf und Bonn-Tannenbusch. Da gibt es eine ungesicherte Unfallstelle auf allen Fahrstreifen. Auf der A1 Dortmund-Köln zwischen Wermelskirchen und Burscheid sind in beiden Richtungen Personen auf dem Standstreifen. Fahrt da besonders aufmerksam vorbei. Auf der A1 Köln Richtung Dortmund zwischen der Anschlussstelle Vollmarstein und der Anschlussstelle Schwerte steht ihr wegen eines Unfalls mit mehreren Fahrzeugen rund 46 Minuten länger. Der Verkehr wird an der Stelle vorbeigeführt. Auf der A57 Nimwegen Richtung Köln zwischen der Anschlussstelle Krefeld-Gartenstadt und dem Kreuz Meerbusch braucht ihr etwa 37 Minuten mehr. Habt ihr mehr entdeckt, dann gebt gern Bescheid per WhatsApp an die 0160 339 7000.

0: Loi bei Antenne NRW, Red Eyes, die besten Hits aller Zeiten für euch. Schön, dass ihr mit dabei seid. Ich weiß nicht, ob das für mich was wäre, sage ich euch ganz ehrlich. Loi hat uns im Interview nämlich verraten, dass sie dieses Jahr mal ganz alleine Urlaub gemacht hat.
1: Das ist für mich auch so ein kleiner Step, den ich für mich gehe, weil ich das schon immer mal machen wollte und einfach auch mal schauen wollte, wie das so ist, wenn man einfach nur auf sich alleine gestellt ist und Entscheidungen alleine treffen muss.
0: Also Sängerin Loi hat es dieses Jahr durchgezogen. Wäre das was für euch, ganz alleine in den Urlaub, ohne dass jemand dabei ist, den man kennt? Ich weiß nicht. Vielleicht habt ihr es ja auch schon gemacht. Schickt mal eine WhatsApp rein. 0160 339 7000. Antenne NRW jetzt mit Bab. Verdammt lang her. Das sind die besten Hits aller Zeiten für euch.
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1: Ich bin Stefan Schütz. Viele Namen sind in den letzten Wochen kursiert. 44 stehen jetzt auf der Liste. Der neue Fußball-Bundestrainer Jürgen Klopp hat für den Auftakt in der Nations League einen Doppelkader vorgestellt.
2: Wer den einen Namen, den er noch nicht kennt, wer den errät, der kriegt so eine Kappe.
1: Nach 2 von 4 Partien wechseln sich die Kader ab. Dahinter steckt auch die zeitliche Nähe zur Bundesliga. Heute in einer Woche spielt Deutschland gegen die Niederlande. Der Trend, Dinge mit der Karte zu bezahlen, hält an und einer YouGov-Umfrage zufolge möchten Menschen an immer mehr Orten auf diese Weise bezahlen, Ronny Thorau berichtet.
3: Vor allem im Restaurant möchten die meisten ohne Bargeld zahlen können und nicht etwa nochmal schnell zum Geldautomaten rennen müssen, wenn das Bargeld nicht reicht. Zweitbeliebtester Ort fürs mit Karte zahlen ist der Supermarkt. In manchen Restaurants und Läden gibt es ja aber durchaus noch Cash-Only-Schilder. In der Bundesregierung wird da gerade ein Vorstoß abgestimmt, Geschäfte und Restaurants zu mindestens einer digitalen Zahlungsoption zu verpflichten.
1: Social Media könnte ja in Zukunft in der EU für unter 13-Jährige tabu sein. Bis sich auf EU-Ebene alle einig sind, könnte aber einiges an Zeit vergehen. Bundesfamilienministerin Prien will deshalb für Deutschland eine Übergangsregelung. Kommenden Monat sollen Eckpunkte dafür vorgelegt werden, sagte sie im ZDF. Unter anderem sollen soziale Medien dabei ebenfalls für unter 13-Jährige verboten werden. Malaria-Alarm in Frankfurt. Jetzt haben sich auch 2 Menschen ohne Flughafenkontakt angesteckt. Beide leben im Stadtteil Schwanheim in der Nähe des Airports. Dort waren im Juli bereits mehrere Flughafenmitarbeiter an der Tropenkrankheit erkrankt. 2 starben daran. Das Gesundheitsamt Frankfurt warnt jetzt alle Einwohner und rät zum Mückenschutz. Bundesverkehrsminister Bilger will sich heute anschauen, wie es bei den Arbeiten an der gesperrten Bonner Nordbrücke läuft. Die Brücke ist Teil der Autobahn 565 und die wichtigste Ost-West-Verbindung für die Region. Seit Anfang Juni ist sie wegen gravierender Schäden an der Vorlandbrücke komplett gesperrt. Zuvor wurde sie täglich von mehr als 100.000 Fahrzeugen genutzt. Bis Ende 2028 soll die Vorlandbrücke neu gebaut werden. Bis dahin bleibt die gesamte Nordbrücke weiter gesperrt.
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1: Es sind einige Wolken unterwegs, es bleibt aber erstmal trocken. Die maximalen Temperaturen heute 18 bis 21 Grad. Im Laufe des Tages kommen von den Niederlanden mehr Wolken zu uns und zum Abend hin kann es dann im äußersten Nordwesten von NRW auch regnen. Morgen dann ein Mix aus Sonne und Wolken. Vereinzelt gibt es ein paar Schauer. Die Temperaturen bleiben so wie heute.
4: Jetzt das Aktuellste aus der Antenne NRW Verkehrszentrale. Achtung, auf der A52 Essen Richtung Düsseldorf zwischen Essen-Rüttenscheid und Essen-Kettwig. Nach einem Unfall ist da noch nichts gesichert. Auf der A45 Hagen Richtung Dortmund zwischen Kreuzhagen und Westhofener Kreuz braucht ihr im Stau mindestens 21 Minuten länger. Auf der A3 Arnheim Richtung Köln zwischen Dienstlaken Nord und Kreuz Kaiserberg läuft es stockend, plant rund 17 Minuten mehr ein. Auf der A1 Köln Richtung Dortmund zwischen Hagen West und dem Westhofener Kreuz kommen nochmal mindestens 12 Minuten dazu. Habt ihr mehr entdeckt, dann gebt gern Bescheid per WhatsApp an die 0100 60 339 7000.
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6: Es ist kurz nach 11. Hey, schön, dass ihr alle mit dabei seid. Es ist Donnerstag und dieser Gedanke, dass morgen früh, wenn wir aufstehen, schon Freitag ist, der macht was mit mir und mit euch hoffentlich auch. Also, das packen wir jetzt alles noch. Wir haben die besten Hits aller Zeiten für euch, begleiten euch Richtung Mittagspause gleich. Ray, Where's My Husband? Und jetzt Roxette, Spamming My Time bei Antenne NRW. Mein Name ist Marc Neugebauer. Danke euch fürs Einschalten.
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Ray, Where's My Husband? Bei Antenne NRW. Das sind die besten Hits aller Zeiten für euch. Hey, schön, dass ihr dabei seid. Wie sieht's aus? Habt ihr auch schon die Handynummer von Herzogin Meghan? Warum ich das frage? Naja, die hat vor dem ersten Schultag ihrer Kids was in eine Eltern-WhatsApp-Gruppe geschrieben. Ja, warum auch nicht? Das kennen wir alle. Ihre Handynummer war zu sehen und irgendjemand, und das ist so dämlich, irgendjemand hat dann Screenshots von dieser Unterhaltung mit ihrer Nummer ins Internet gestellt. Da fragt man sich, warum macht man sowas? Und dann aber wundern, wenn sich solche prominenten Persönlichkeiten dann in Zukunft aus solchen Sachen raushalten. Und dann heißt es wieder, oh, die ist was Besseres. Also ich find's saubescheuert, oder? So, rein geht's in den Donnerstagvormittag jetzt mit Nena. Irgendwie, irgendwo, irgendwann.

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1: Es sind einige Wolken unterwegs, es bleibt aber erstmal trocken. Die maximalen Temperaturen heute 18 bis 21 Grad. Im Laufe des Tages kommen von den Niederlanden mehr Wolken zu uns und zum Abend hin kann es dann im äußersten Nordwesten von NRW auch regnen. Morgen dann ein Mix aus Sonne und Wolken, vereinzelt gibt es ein paar Schauer. Die Temperaturen bleiben so wie heute.
2: Jetzt das Aktuellste aus der Antenne NRW Verkehrszentrale. Achtung, auf der A52 Essen Richtung Düsseldorf zwischen Essen-Rüttenscheid und Essen-Kettwig. Nach einem Unfall ist da noch nichts gesichert. Auf der A45 Hagen Richtung Dortmund zwischen Kreuzhagen und Westhofener Kreuz braucht ihr im Stau mindestens 21 Minuten länger. Auf der A3 Arnheim Richtung Köln zwischen Dienstlaken Nord und Kreuz Kaiserberg läuft es stockend, plant rund 17 Minuten mehr ein. Auf der A1 Köln Richtung Dortmund zwischen Hagen West und dem Westhofener Kreuz kommen nochmal mindestens 12 Minuten dazu. Habt ihr mehr entdeckt, dann gebt gern Bescheid per WhatsApp an die 0100 60 339 7000.
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0: Faith Hill, This Kiss bei Antenne NRW. Die besten Hits aller Zeiten für euch. Ich bin Marc Neugebauer, wünsche euch einen schönen Donnerstag. So, die Kids dürften sich gerade in der 5. Stunde befinden und für euch ist jetzt auch noch ein bisschen Büffeln angesagt, aber schöne Unterrichtsstunde. Vielleicht eure Lieblingsunterrichtsstunde, denn Musikgeschichte ist jetzt wieder angesagt.
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2: 17. September 2001. Alizée steigt mit Moi Lolita in die Charts ein.

Alizée wird 1984 auf Korsika geboren. Sie liebt das Tanzen. Schon mit 4 nimmt sie Unterricht im Jazzdance, Stepptanz und klassischem Tanz. Sie ist einfach ein echtes Naturtalent. Sie wechselt sogar auf ein Tanzinternat. Dort heißt es in jeder freien Minute tanzen, tanzen, tanzen. Manche brechen unter diesem Druck zusammen oder verlieren die Lust, aber nicht Alizée. Sie geht so richtig darin auf. Sie könnte den ganzen Tag nichts anderes machen als einfach nur tanzen. Und so meldet sie sich als junge Teenagerin bei einer Castingshow an. Dort nimmt man aber in der Kategorie Tanz nur Gruppen auf. Alizée wird deshalb kurzerhand in die Gruppe der Sänger gesteckt und merkt, dass sie auch darin ziemlich gut ist. Schnell werden Labels und Producer auf sie aufmerksam. Und 2001 hat sie dann mit nur 15 Jahren ihren allerersten Hit.

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1: Ich bin Stefan Schütz. Mit einem XXL-Kader startet Fußballnationaltrainer Jürgen Klopp seine neue Aufgabe. Für 4 anstehende Nations League-Spiele nominierte er 44 Spieler, darunter 16 Neulinge. Es gibt auch einige Rückkehrer wie Marc-André Ter Stegen, Serge Gnabry oder Karim Adeyemi. Das erste Länderspiel steht nächste Woche Donnerstag auf dem Programm. Auswärts geht es gegen die Auswahl der Niederlande. Seit Januar gilt für Essen in Restaurants eine günstigere Mehrwertsteuer von 7%. Bei den Gästen kommt das allerdings nicht an, zeigt eine Studie der Gewerkschaft Nahrung Genuss Gaststätten. Ursula Winkler berichtet.
2: Ein Preischeck in mehr als 12.000 Restaurants hat eher einen Stillstand auf den Speisekarten dokumentiert. Rund 90% der untersuchten Gerichte blieben demnach gleich teuer. Viele Gastronomen hatten schon vor der Steuersenkung angekündigt, dass sie vor allem die hohen Betriebskosten ausgleichen wollen. Durch die Einsparungen haben sich aber auch die Bedingungen für die Gastromitarbeiter nicht verbessert. Der Großteil fühlt sich stark überlastet.
1: Nach und nach wird klarer, wie die Bundesregierung die Nutzung von Social Media für Minderjährige regeln will. Bildungsministerin Prien sagte, es werde einen Mix geben aus Alterskontrollen, mehr Medienkompetenz für Kinder und Aufklärung für Eltern. Der Plan ist, dass Kinder unter 13 Jahren in der gesamten EU von sozialen Medien wie TikTok, Snapchat, Instagram und Co. ausgeschlossen werden. Die weltweiten Wasserressourcen sind knapper geworden, das zeigt der Jahresbericht der Weltwetterorganisation. Flüsse führen weniger Wasser, Gletscher schrumpfen und der Grundwasserspiegel sinkt in vielen Regionen. Gründe sind den Angaben nach auch der Klimawandel und die wachsende Weltbevölkerung. Die niedrigen Wasserstände von Rhein und Donau diesen Sommer sind noch nicht berücksichtigt. Ein Autofahrer hat bei einer Flucht vor der Polizei in Hamm 2 Streifenwagen beschädigt und ist später mit seinem Wagen gegen einen Zaun gefahren. Der Mann sei dabei verletzt und anschließend festgenommen worden. Ein Zeuge hatte den Wagen gemeldet, weil er in Schlangenlinien gefahren sei. Einen Führerschein hatte der 21-jährige Fahrer nicht. An den Streifenwagen entstand ein Gesamtschaden in 5-stelliger Höhe, so die Polizei.
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1: Es sind einige Wolken unterwegs, es bleibt aber erstmal trocken. Die maximalen Temperaturen heute 18 bis 21 Grad. Im Laufe des Tages kommen von den Niederlanden mehr Wolken zu uns und zum Abend hin kann es dann im äußersten Nordwesten von NRW auch regnen. Morgen dann ein Mix aus Sonne und Wolken, vereinzelt gibt es ein paar Schauer. Die Temperaturen bleiben so wie heute.
3: Jetzt das Aktuellste aus der Antenne NRW Verkehrszentrale. Auf der A45 Hagen Richtung Dortmund steht ihr zwischen Kreuz Hagen und Westhofener Kreuz im Stau. Da braucht ihr mindestens 14 Minuten länger. Auch auf der A4 Herlen-Aachen Richtung Köln geht zwischen dem Grenzübergang Fetschau und dem Kreuz Aachen kaum was. Plant auch hier mindestens 14 Minuten mehr ein. Auf der A52 Essen Richtung Düsseldorf stockt es zwischen Essen-Rüttenscheid und Breitscheid. Das kostet euch mindestens 12 Minuten. Und auf der A3 Köln Richtung Oberhausen wird es zwischen Duisburg-Wedau und Oberhausen-Lierich zäh. Da braucht ihr rund 7 Minuten länger. Habt ihr mehr entdeckt, dann gebt gern Bescheid per WhatsApp an die 0100 60 339 7000.
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5: 12 Uhr und ein paar zerquetschenden schönen Donnerstagmittag wünsche ich euch. Macht schön Mittagspause, genießt die besten Hits aller Zeiten, dann wird der Donnerstag fantastisch. Bini gleich. Und jetzt Bananarama mit Robert De Niro's Waiting. Ich bin Josephine Petzold, schönen Mittag.

Nicht nur lonely, also einsam, sondern super lonely, super einsam. Ja, das seid ihr mit uns nicht. Hier ist Antenne NRW mit den besten Hits. Jetzt Billy Joel mit River of Dreams. Schönen Mittag.

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1: Es sind einige Wolken unterwegs, es bleibt aber erstmal trocken. Die maximalen Temperaturen heute 18 bis 21 Grad. Im Laufe des Tages kommen von den Niederlanden mehr Wolken zu uns und zum Abend hin kann es dann im äußersten Nordwesten von NRW auch regnen. Morgen dann ein Mix aus Sonne und Wolken, vereinzelt gibt es ein paar Schauer. Die Temperaturen bleiben so wie heute.
2: Jetzt das Aktuellste aus der Antenne NRW Verkehrszentrale. Auf der A45 Hagen Richtung Dortmund steht ihr zwischen Kreuzhagen und Westhofener Kreuz im Stau. Da braucht ihr mindestens 14 Minuten länger. Auch auf der A4 Herlen-Aachen Richtung Köln geht zwischen dem Grenzübergang Fetschau und dem Kreuz Aachen kaum was. Plant auch hier mindestens 14 Minuten mehr ein. Auf der A52 Essen Richtung Düsseldorf stockt es zwischen Essen-Rüttenscheid und Breitscheid. Das kostet euch mindestens 12 Minuten. Und auf der A3 Köln Richtung Oberhausen wird es zwischen Duisburg-Wedau und Oberhausen-Lierich zäh. Da braucht ihr rund 7 Minuten länger. Habt ihr mehr entdeckt, dann gebt gern Bescheid per WhatsApp an die 0100 60 339 7000.

Gar nicht so leicht bei dem Wetter das Richtige anzuziehen, oder? Hier ist Antenne NRW. Ja, wechselhaft. Sonne, Wolken, kalt, warm. Im Schatten friert man, in der Sonne schwitzt man. Der Regenschirm, der sollte auch immer dabei sein. Das Einzige, was ihr euch sicher auf den Hut schreiben könnt, ist, dass hier die besten Hits aller Zeiten laufen. Jetzt Kamerad mit Feel Alive.

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1: Ich bin Stefan Schütz. Die EU-Kommission will Social-Media-Anbieter stärker in die Pflicht nehmen. Sie hat Regeln vorgestellt, die auch für Spieleanbieter gelten sollen. So muss die Sicherheit garantiert sein und das Alter kontrolliert werden. Jugendliche ab 13 Jahren sollen nur eine Stunde am Tag von ihren Eltern eingerichtete und beaufsichtigte Minikonten nutzen dürfen. Eigene Nutzerkonten sollen ab 15 Jahren möglich sein. Viele schreiben zum Beispiel bei WhatsApp mit Freunden über die Arbeit. Problematisch kann es werden, wenn der Chat beim Arbeitgeber landet und eine Kündigung folgt. Der Bundesgerichtshof fragt jetzt zunächst beim Europäischen Gerichtshof nach. Thomas Bleskin berichtet.
2: Vereinfacht gesagt, die Datenschutzregeln gelten normalerweise nicht, wenn jemand Dokumente ausschließlich für persönliche oder familiäre Zwecke nutzt. Genau darüber wird jetzt aber gestritten. In einem Fall hatte eine Tochter heimlich ihre Mutter gefilmt und die Aufnahmen weitergegeben, in einem anderen leitete eine Frau private WhatsApp-Nachrichten einer früheren Freundin an deren Arbeitgeber weiter.
1: Bundesjustizministerin Hubich will die Strafen für Angriffe auf Bahnbeschäftigte, Polizisten und Rettungskräfte verschärfen. Die Mindeststrafe soll auf 6 Monate Haft verdoppelt werden. In schweren Fällen droht mindestens 1 Jahr Gefängnis. Das hat Hubich den Funke-Zeitungen gesagt. Als Reaktion hat die Eisenbahn- und Verkehrsgewerkschaft ihre Streikdrohung für Januar zurückgezogen. Nach einem schweren Arbeitsunfall gestern im Dortmunder Zoo ist ein Mann seinen Verletzungen erlegen. Der Mann stand auf einem Baugerüst, das plötzlich einstürzte. Die Fallhöhe wird mit 6 bis 10 Metern angegeben. Ein weiterer Arbeiter wurde leichter verletzt. Warum das Baugerüst einstürzte, ist noch nicht geklärt. Viele Namen sind in den letzten Wochen kursiert. 44 stehen jetzt auf der Liste. Der neue Fußball-Bundestrainer Jürgen Klopp hat für den Auftakt in der Nations League einen Doppelkader vorgestellt.
3: Wir haben nicht geguckt, was wir nicht haben, sondern wir haben geguckt, was haben wir, und haben ganz viele Fußballtalente gefunden und haben dementsprechend Kader zusammengestellt.
1: Nach 2 von 4 Partien wechseln sich die Kader ab. Heute in einer Woche spielt Deutschland gegen die Niederlande.
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1: Es sind einige Wolken unterwegs, es bleibt aber erstmal trocken. Die maximalen Temperaturen heute 18 bis 21 Grad. Im Laufe des Tages kommen von den Niederlanden mehr Wolken zu uns und zum Abend hin kann es dann im äußersten Nordwesten von NRW auch regnen. Morgen dann ein Mix aus Sonne und Wolken, vereinzelt gibt es ein paar Schauer. Die Temperaturen bleiben so wie heute.
4: Jetzt das Aktuellste aus der Antenne NRW Verkehrszentrale. Achtung, auf der A4 Herlen-Aachen Richtung Köln an der Einfahrt Aachen-Laurensberg. Da ist eine ungesicherte Unfallstelle. Auf der A52 Essen Richtung Düsseldorf zwischen Essen-Kettwig und Breitscheid braucht ihr mindestens 12 Minuten länger. Auf der A3 Köln Richtung Oberhausen zwischen Duisburg-Wedau und Oberhausen-Lierich plant etwa 11 Minuten mehr ein. Auf der A45 Hagen Richtung Dortmund zwischen dem Kreuz Hagen und dem Westrufener Kreuz dauert es rund 10 Minuten länger. Habt ihr mehr entdeckt, dann gebt gern Bescheid per WhatsApp an die 0100 60 339 7000.
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6: Zeit, sich noch einen Kaffee zu holen um 1:45 hier am Donnerstagmittag. Den habt ihr euch jetzt verdient. Gönnt euch mal 5 Minuten, ja? Und genießt dazu die besten Hits aller Zeiten. Gracie Abrams gleich für euch und jetzt Meredith Brooks. Ich bin Josephine Petzold. Schönen Donnerstag.

Donnerstagmittag mit Antenne NRW. Schön, dass ihr da seid. Heute Morgen aufgestanden, ja, Zähne geputzt, Kaffee gemacht, mir schon was zum Anziehen rausgesucht, mich rausgemacht auf dem Weg und dann plötzlich wach geworden. Hab festgestellt, ich habe das alles nur geträumt. Kennt ihr das? Und dann ist man richtig genervt, weil man denkt sich, oh, ich habe das doch jetzt alles gerade schon mal gemacht. Und dann muss man es trotzdem nochmal machen. Naja, hier ist Nena mit Nur geträumt bei Antenne NRW. Schönen Donnerstag.

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1: Es sind einige Wolken unterwegs, es bleibt aber erstmal trocken. Die maximalen Temperaturen heute 18 bis 21 Grad. Im Laufe des Tages kommen von den Niederlanden mehr Wolken zu uns und zum Abend hin kann es dann im äußersten Nordwesten von NRW auch regnen. Morgen dann ein Mix aus Sonne und Wolken, vereinzelt gibt es ein paar Schauer. Die Temperaturen bleiben so wie heute.
2: Jetzt das Aktuellste aus der Antenne NRW Verkehrszentrale. Achtung, auf der A4 Herlen-Aachen Richtung Köln an der Einfahrt Aachen-Laurensberg. Da ist eine ungesicherte Unfallstelle. Auf der A52 Essen Richtung Düsseldorf zwischen Essen-Kettwig und Breitscheid braucht ihr mindestens 12 Minuten länger. Auf der A3 Köln Richtung Oberhausen zwischen Duisburg-Wedau und Oberhausen-Lierich plant etwa 11 Minuten mehr ein. Auf der A45 Hagen Richtung Dortmund zwischen dem Kreuz Hagen und dem Westhofener Kreuz dauert es rund 10 Minuten länger. Habt ihr mehr entdeckt, dann gebt gern Bescheid per WhatsApp an die 0100 60 339 7000.
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Donnerstagmittag bei Antenne NRW und jetzt aus der Kategorie, was machen eigentlich? Mike and the Mechanics, ja letztes Jahr noch große 40 Jahre Jubiläumstour gemacht, dieses Jahr sehr ruhig um die Jungs geworden. Das liegt aber einfach daran, dass die fleißig wohl im Studio stehen und an einem neuen Album feilen. Und dann könnte es sein, dass sie nächstes Jahr wieder auf Tour gehen. Hier sind sie jetzt auf jeden Fall bei Antenne NRW, Mike and the Mechanics mit Over My Shoulder.

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1: Ich bin Stefan Schütz. Seit 15 Jahren gibt es den Bundesfreiwilligendienst, Grund für Familienministerin Prien Bilanz zu ziehen. Seit dem Start haben sich demnach rund 650.000 Menschen aktiv eingebracht. Jährlich sind es rund 35.000 Bundesfreiwillige, die sich für das Gemeinwohl einsetzen. Im sozialen, ökologischen und kulturellen Bereich, im Sport, in der Integration sowie im Zivil- und Katastrophenschutz. Die EU-Kommission will Kinder besser vor Social Media schützen. Plattformen sollen das Alter strenger kontrollieren, eigene Nutzerkonten erst ab 15 Jahren, sogenannte Minikonten mit Zustimmung der Eltern ab 13. Auch bestimmte Spieleplattformen sowie Anbieter von KI sollen erst nachweisen müssen, dass sie sicher für Kinder sind, bevor diese den Zugang zu ihnen bekommen. Knapp die Hälfte der Menschen in Deutschland lebt in einer Familie. Das geht aus einer Statistik hervor. Damit hat sich nach Jahren des Rückgangs der Anteil der Familien stabilisiert. Grund des Trendwechsels ist den Angaben nach die Zuwanderung seit 2015. Im vergangenen Jahr lag der Anteil derer, die in Familien leben und eine Einwanderungsgeschichte haben, bei 60%. NRW-Schulministerin Feller hat trotz des schlechten Abschneidens beim Bildungsmonitor davor gewarnt, in politischen Aktionismus zu verfallen. Im Landtag verwies die CDU-Politikerin auf eingeleitete Fördermaßnahmen und machte deutlich, dass für sie nun Kontinuität wichtig sei. Feller sagte aber auch, dass die Zahl der Schülerinnen und Schüler zu hoch sei, die nicht die erforderlichen Kompetenzen aufweisen. Jürgen Klopp macht seinen Start als Bundestrainer zu einer XXL-Sichtung. Er startet mit einem Doppelkader in seine ersten 4 Länderspiele in der Fußball Nations League, David Riemer berichtet.
2: Klopp hat insgesamt 44 Spieler nominiert, darunter 16 WM-Fahrer und 16 Spieler ohne Länderspieleinsatz. Der Bundestrainer will möglichst viele Spieler kennenlernen und er sieht viel Potenzial. Nach den ersten Spielen gegen die Niederlande und Griechenland soll es einen Wechsel im Kader geben. Einige Spieler bleiben aber dabei. Prominente Namen wie Denis Undav, Leroy Sané und Maximilian Bayer fehlen allerdings.
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1: Heute ist es teils sonnig, teils bewölkt, bei Höchstwerten zwischen 17 und 21 Grad. Am Abend zieht vom Niederrhein bis ins Münsterland leichter Regen auf. Nachts folgt schauerartiger Regen von West nach Ost, dahinter lockert es auf. Die Tiefstwerte liegen zwischen 11 und 14 Grad. Morgen dann Sonne und Wolken im Wechsel, im Norden vereinzelt Schauer möglich bei 18 bis 21 Grad.
3: Jetzt das Aktuellste aus der Antenne NRW Verkehrszentrale. Vorsicht auf der A30 Osnabrück Richtung Bad Oeynhausen zwischen Gofeld und Bad Oeynhausen Nord. Da liegen Metallteile auf allen Fahrstreifen, außerdem ist nach einem Unfall der Standstreifen noch nicht gesichert. Auf der A2 Dortmund Richtung Hannover zwischen Feldheim und Lauenau geht gerade fast nichts mehr, da braucht ihr mindestens eine Stunde länger. Auf der A1 Münster Richtung Dortmund zwischen Hambockum-Werne und dem Kamener Kreuz steht ihr mit rund 19 Minuten plus. Auch auf der A1 Köln Richtung Euskirchen zwischen Hürth und dem Kreuz Bliesheim dauert es ungefähr 11 Minuten länger. Habt ihr mehr entdeckt, dann gebt gern Bescheid per WhatsApp an die 0100 60 339 7000.
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5: Kurz nach 2 an diesem Donnerstagmittag. Schön, dass wir den zusammen verbringen. Ich bin Josephine Petzold, im Gepäck natürlich zuverlässigerweise die besten Hits aller Zeiten. Gleich für euch The Weeknd mit Save Your Tears und jetzt Madonna, die, wenn sie die Gene ihrer Oma in sich trägt, uns noch ganz, ganz lange erhalten bleiben wird. Die Oma, die ist nämlich 99 Jahre alt geworden. Und wenn die Madonna das auch schafft, wissen wir, sie wird genauso aussehen wie jetzt. Hier ist sie jetzt bei Antenne NRW. Madonna mit Like a Prayer. Schönen Donnerstag.

spart euch die Tränen. Hier seid ihr beim besten Sender bei Antenne NRW am Mittag. Ja, schön, dass ihr da seid. Und jetzt natürlich ein fantastischer Ohrwurm für euch. Einer der besten Hits aller Zeiten. Fool's Garden mit Lemon Tree. So ein richtiger polarisierender Ohrwurm mit Ohrwurm-Aggression für die einen und absoluter Liebe für die anderen. Ich zähle mich zum Lager der Liebe. Fool's Garden mit Lemon Tree ist ein fantastischer Song. 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
1: Heute ist es teils sonnig, teils bewölkt, bei Höchstwerten zwischen 17 und 21 Grad. Am Abend zieht vom Niederrhein bis ins Münsterland leichter Regen auf. Nachts folgt schauerartiger Regen von West nach Ost, dahinter lockert es auf. Die Tiefstwerte liegen zwischen 11 und 14 Grad. Morgen dann Sonne und Wolken im Wechsel, im Norden vereinzelt Schauer möglich bei 18 bis 21 Grad.
2: Jetzt das Aktuellste aus der Antenne NRW Verkehrszentrale. Vorsicht auf der A30 Osnabrück Richtung Bad Oeynhausen zwischen Gofeld und Bad Oeynhausen Nord. Da liegen Metallteile auf allen Fahrstreifen, außerdem ist nach einem Unfall der Standstreifen noch nicht gesichert. Auf der A2 Dortmund Richtung Hannover zwischen Feldheim und Lauenau geht gerade fast nichts mehr, da braucht ihr mindestens eine Stunde länger. Auf der A1 Münster Richtung Dortmund zwischen Hambockum-Werne und dem Kamener Kreuz steht ihr mit rund 19 Minuten plus. Auch auf der A1 Köln Richtung Euskirchen zwischen Hürth und dem Kreuz Bliesheim dauert es ungefähr 11 Minuten länger. Habt ihr mehr entdeckt, dann gebt gern Bescheid per WhatsApp an die 0100 60 339 7000.
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1: 17. September 1988. Guns N' Roses sind erfolgreich mit Sweet Child O' Mine. Wenn es einen Song gibt, der einfach mal so, nebenbei, ganz zufällig entstanden ist, dann ist es dieser hier. Das Ganze kommt nämlich so. Die Jungs von Guns N' Roses, die haben sich zu einer Jam-Session getroffen. Das heißt, es wird einfach so ein bisschen rumgeklimpert. Und als sie sich so warm spielen, da kommt dem Gitarristen Slash plötzlich eine gewisse Tonfolge in den Sinn. Und später sagt er selbst, es war so eine Art Zirkusmelodie, also absolut nicht ernst gemeint, halt nur so ein bisschen zum Warmspielen. Izzy Stradlin, der zweite Gitarrist, sagt aber, hey, Moment, spiel das nochmal, das hat sich doch ziemlich gut angehört. Und wie sich die beiden Gitarristen so über diese Melodie unterhalten, da kriegt Axl Rose im Zimmer nebenan auf einmal eine passende Idee für einen Songtext. Slash hält ursprünglich zwar eigentlich gar nichts von dieser Melodie und auch im Laufe der Arbeit, da hält er es eher noch für so einen Lückenfüller auf dem Album, aber dann ergibt sich daraus etwas verdammt Geniales. Und zwar einer der bekanntesten und beliebtesten Hits von Guns N' Roses.

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1: Ich bin Stefan Schütz.
2: An vielen großen europäischen Flughäfen und bei einigen der verkehrsstärksten Airlines gehören Verspätungen weiter zum Alltag. Auch Deutschland liefert bei der Pünktlichkeit ein ernüchterndes Bild. Rund jeder dritte Flug war im Flugsommer an den vier größten deutschen Airports verspätet. Laut dem Unternehmen Flightright schneidet der Flughafen Berlin-Brandenburg besonders schlecht ab. Eine engere Zusammenarbeit in etlichen Bereichen zwischen Kanada und der EU rückt näher. Premierminister Carney sagte vor dem EU-Parlament, gemeinsam sei man stärker. Kommissionspräsidentin von der Leyen hatte in ihrer Rede zur Lage der EU dafür geworben. Als konkrete Bereiche für eine noch engere Zusammenarbeit nannte sie Technologiefragen, die Produktion von Rüstungsgütern und die Arktispolitik. Die Deutsche Umwelthilfe klagt gegen den Wohnungskonzern Vonovia wegen Balkonkraftwerken. Der Verband kritisiert, dass Vonovia Mieter eine Gestattungsvereinbarung unterschreiben lässt, bevor sie Solaranlagen am Balkon installieren dürfen. Das sei eine unzulässige Hürde. Vermieter dürfen laut Gesetz die Erlaubnis nur bei konkreten, schwerwiegenden Nachteilen verweigern. Jahrelang ist der Anteil der Menschen in Deutschland zurückgegangen, die in einer Familie leben. Jetzt hat er sich bei knapp der Hälfte stabilisiert, Claudia Wächter berichtet.
3: Es sind nämlich mehr Menschen zugewandert, oft jüngere Leute, die auch häufig mit ihren Familien zu uns kommen. Ohne Einwanderung sähe es ganz anders aus. Jahrelang gab es nämlich immer weniger Familien bei uns. Und das, sagen die Forschenden, liege vor allem daran, dass die geburtenstarken Jahrgänge der Nachkriegszeit schlicht älter geworden sind.
2: Nach einem schweren Arbeitsunfall gestern im Dortmunder Zoo ist ein Mann seinen Verletzungen erlegen. Der Mann stand auf einem Baugerüst, das plötzlich einstürzte. Die Fallhöhe wird mit 6 bis 10 Metern angegeben. Ein weiterer Arbeiter wurde leichter verletzt. Warum das Baugerüst einstürzte, ist noch nicht geklärt.
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2: Heute ist es teils sonnig, teils bewölkt, bei Höchstwerten zwischen 17 und 21 Grad. Am Abend zieht vom Niederrhein bis ins Münsterland leichter Regen auf. Nachts folgt schauerartiger Regen von West nach Ost, dahinter lockert es auf. Die Tiefstwerte liegen zwischen 11 und 14 Grad. Morgen dann Sonne und Wolken im Wechsel, im Norden vereinzelt Schauer möglich bei 18 bis 21 Grad.
4: Jetzt das Aktuellste aus der Antenne NRW Verkehrszentrale. Achtung, auf der A3 Frankfurt Richtung Oberhausen zwischen Kreuz Köln Ost und Dreieck Langenfeld, da läuft noch die Unfallaufnahme, der rechte Fahrstreifen ist blockiert und ihr braucht mindestens 32 Minuten länger. Auf der A2 Dortmund Richtung Hannover zwischen Veltheim und Bad Nenndorf steht ihr auf 11 Kilometern, plant dort mindestens eine Stunde mehr ein. Auf der A1 Köln Richtung Dortmund zwischen Wuppertal-Ronsdorf und dem Kreuz Wuppertal-Nord geht fast nichts mehr. Wegen eines Unfalls ist die Richtungsfahrbahn gesperrt. Ihr braucht mindestens 38 Minuten länger. Auf der A45 Hagen Richtung Dortmund zwischen Kreuzhagen und Westhofener Kreuz kommen nochmal rund 22 Minuten plus dazu. Habt ihr mehr entdeckt, dann gebt gern Bescheid per WhatsApp an die 0160 339 7000.
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7: Kurz nach 3 einen wunderschönen Donnerstagnachmittag wünsche ich euch. Ich freue mich, dass wir das zusammen verbringen. Ich bin Josephine Petzold. Ihr kriegt hier die besten Hits aller Zeiten und was für welche richtig geballte Frauenpower jetzt am Start. Leonie nämlich mit By Your Side und den Anfang jetzt von Britney Spears, Baby One More Time. Und dann helfe ich euch mal ein bisschen vielleicht beim Rezepte finden. Also bleibt dran.

0: Leonie bei Antenne NRW. Schönen Nachmittag. Ich bin so ein klassischer, ich guck mal, was im Angebot ist, Käufer. Ja, also ich habe keinen Plan, was es zu essen gibt. Da lasse ich mich ganz von den roten Schildchen inspirieren. Und passend zu diesem, meinem Kaufverhalten, gibt es eine App, die heißt Sparchef. Entwickler Philipp Busch hat uns erklärt, wie das Ganze funktioniert.
1: Das ist eigentlich ziemlich einfach. Du sagst der App, in welchen Supermärkten du regelmäßig einkaufen gehst. Dann sagst du noch ein paar Ecken und Kanten, die du der App mitgehst. Wie zum Beispiel, möchte ich jetzt vegetarisch kochen, und dann geht es eigentlich schon los und unsere KI erstellt ja dann automatisch basierend auf den Angeboten in diesen Supermärkten, die du gewählt hast, geeignete Rezepte für dich.
0: Ja, also man gibt an, wo man einkauft. Die App, die weiß dann dank KI, was da im Angebot ist und haut dir dann ein Rezept dazu raus. Das ist auch gar nicht so unpraktisch, oder? Könnt ihr ja mal probieren, wenn ihr wollt. Und als Nachtisch lasst ihr euch natürlich die besten Hits schmecken. Guten Appetit!

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1: Heute ist es teils sonnig, teils bewölkt, bei Höchstwerten zwischen 17 und 21 Grad. Am Abend zieht vom Niederrhein bis ins Münsterland leichter Regen auf. Nachts folgt schauerartiger Regen von West nach Ost, dahinter lockert es auf. Die Tiefstwerte liegen zwischen 11 und 14 Grad. Morgen dann Sonne und Wolken im Wechsel, im Norden vereinzelt Schauer möglich bei 18 bis 21 Grad.
2: Jetzt das Aktuellste aus der Antenne NRW Verkehrszentrale. Achtung, auf der A3 Frankfurt Richtung Oberhausen zwischen Kreuz Köln Ost und Dreieck Langenfeld, da läuft noch die Unfallaufnahme, der rechte Fahrstreifen ist blockiert und ihr braucht mindestens 32 Minuten länger. Auf der A2 Dortmund Richtung Hannover zwischen Feldheim und Bad Nenndorf steht ihr auf 11 Kilometern, plant dort mindestens eine Stunde mehr ein. Auf der A1 Köln Richtung Dortmund zwischen Wuppertal-Ronsdorf und dem Kreuz Wuppertal-Nord geht fast nichts mehr. Wegen eines Unfalls ist die Richtungsfahrbahn gesperrt. Ihr braucht mindestens 38 Minuten länger. Auf der A45 Hagen Richtung Dortmund zwischen Kreuzhagen und Westhofener Kreuz kommen nochmal rund 22 Minuten plus dazu. Habt ihr mehr entdeckt, dann gebt gern Bescheid per WhatsApp an die 0160 339 7000.

0: Der Donnerstagnachmittag mit Antenne NRW und jetzt geht's ins Kino, denn heute erscheint ein neuer Film in NRWs Kinos. Normalerweise düsen Kurierfahrer durch die Straßen, holen Pakete ab, liefern sie auch ab, Feierabend läuft. Eigentlich, denn wenn das Paket aus einem Biolabor kommt und Resident Evil draufsteht, dann würde ich persönlich die Lieferung vielleicht einfach wieder zurückgeben. Brian tut das natürlich nicht und hat damit ein kleines Problem. Mehr zum heutigen Filmtipp weiß meine Kollegin Dori.
1: Hi, ich habe ein B7. Wo genau soll das denn hin? Hat jemand eine Leber bestellt oder eine Niere oder sowas? Irgendwer?
2: Nee, danke. Bei mir war's die Pizza Salami mit extra Käse. Aber Spaß beiseite. Brian ist Kurierfahrer und hat seinen Arbeitstag eigentlich schon hinter sich. Dachte er zumindest. Und ich kann schon mal so viel spoilern. Manchmal sollte man seinen Job einfach hinschmeißen.
3: Hey, hast du Zeit für noch eine Lieferung?
1: Nein, für heute bin ich fertig.
3: Liegt nicht in der Zone, also doppelte Bezahlung.
1: Oh, kann ich machen.
2: Eine mysteriöse biomedizinische Lieferung. Was soll da schon schiefgehen? Was genau in dem Paket steckt, weiß Brian zunächst selber nicht. Aber ziemlich schnell merkt er, irgendwas stimmt hier ganz gewaltig nicht.
4: Hallo? Ich habe hier einen Notfall. Dürfte ich vielleicht Ihr Telefon benutzen?
5: Hier ist Michelle. Hinterlasst mir eine Nachricht.
1: Hey Babe, es tut mir leid, dass vorhin die Verbindung abgebrochen ist. Es ist was passiert. Und ich kann die Polizei nicht erreichen.
2: Mit jeder Station wird die Sache unheimlicher und Brian merkt, in dieser Lieferung steckt offenbar mehr, als ihm lieb sein dürfte. Was genau dann passiert, wollen wir natürlich nicht spoilern. Nur so viel, aus Paket abliefern und nach Hause wird ein Kampf ums Überleben.
6: Alles, was in dieser Stadt passiert ist, hat sich innerhalb weniger Stunden entwickelt. Du hast keine Ahnung, was du da in den Händen hältst.
2: Resident Evil ist die neue Verfilmung der legendären Survival-Horror-Spiele und kommt von Zack Cregger, dem Regisseur von Weapons. Also düstere Atmosphäre, mysteriöse Experimente und jede Menge Horror. Und falls ihr nach dem Film einen Kurierfahrer seht, der verdächtig nervös aussieht, vielleicht lieber nicht nachfragen.
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0: Antenne NRW am Donnerstagnachmittag jetzt mit den Schlagzeilen des Tages. Immer mehr Schulkinder in NRW schwänzen den Unterricht, wie stark steigende Zahlen bei den Bußgeldverfahren zeigen. Schulministerin Dorothee Feller lehnt eine zentrale Erfassung der Fehlzeiten aus bürokratischen Gründen jedoch weiterhin ab. Bei Kontrollen auf den Autobahnen A3 und A61 hat die Bundespolizei zwei gesuchte Männer gefasst. Beide konnten ihre Geldstrafen nicht bezahlen und sitzen nun im Gefängnis. 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
1: Ich bin Stefan Schütz. In Frankfurt ist wieder ein Mensch an Malaria gestorben. Es handelt sich um einen Bewohner des Stadtteils Schwanheim unweit des Flughafens. In Schwanheim war noch ein anderer Malaria-Fall gemeldet worden. Im Juli waren mehrere Flughafenmitarbeiter an der Tropenkrankheit erkrankt. Zwei von ihnen starben. Das Gesundheitsamt Frankfurt rät zum Mückenschutz. Die Bundesanwaltschaft hat in Brandenburg einen mutmaßlichen Islamisten festnehmen lassen. Er soll einen Anschlag auf eine Kirche in Bremen geplant haben. Dafür habe er sich schon eine Schusswaffe beschafft, hieß es in einer Mitteilung. Den Vorwürfen zufolge konnte er für seine Pläne auch eine weitere unbekannte Person gewinnen. Nach der Zusammenlegung von RTL Deutschland und Sky sollen bis Ende nächsten Jahres rund 500 Stellen in den beiden Unternehmen abgebaut werden. Der überwiegende Teil davon solle bereits in diesem Jahr gestrichen werden, teilte RTL in Köln mit. Auslaufende Verträge sollen teilweise nicht verlängert und offene Stellen nicht nachbesetzt werden. NRW-Schulministerin Feller hat trotz des schlechten Abschneidens beim Bildungsmonitor davor gewarnt, in politischen Aktionismus zu verfallen. Im Landtag verwies die CDU-Politikerin auf eingeleitete Fördermaßnahmen und machte deutlich, dass für sie nun Kontinuität wichtig sei. Feller sagte aber auch, dass die Zahl der Schülerinnen und Schüler zu hoch sei, die nicht die erforderlichen Kompetenzen aufweisen. Bundestrainer Jürgen Klopp hat für den Auftakt in der Fußball Nations League einen Doppelkader vorgestellt. Viele Namen kursierten in den letzten Wochen, 44 stehen jetzt auf der Liste.
2: Wir haben nicht geguckt, was wir nicht haben, sondern wir haben geguckt, was haben wir, und haben ganz viele Fußballtalente gefunden und haben dementsprechend Kader zusammengestellt.
1: In einer Woche geht's gegen die Niederlande. Heute ist schon Bundesligist Hoffenheim in der Europa League gefragt, auswärts bei Ofi Kreta um 18.45 Uhr.
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1: Am Abend zieht vom Niederrhein bis ins Münsterland leichter Regen auf. Nachts folgt schauerartiger Regen von West nach Ost. Dahinter lockert es auf. Die Tiefstwerte liegen zwischen 11 und 14 Grad am frühen Morgen. Am Tag dann Sonne und Wolken im Wechsel. Im Norden vereinzelt Schauer möglich bei 18 bis 21 Grad.
3: Jetzt das Aktuellste aus der Antenne NRW Verkehrszentrale. Vorsicht auf der A1 Köln Richtung Dortmund zwischen Remscheid und Gevelsberg. Nach einem Unfall ist die Richtungsfahrbahn gesperrt, da geht im Moment kaum etwas. Auf der A1 Köln Richtung Dortmund zwischen Remscheid und Gevelsberg steht ihr weiter am längsten, plant mindestens eine Stunde mehr ein. Ebenfalls mindestens eine Stunde länger braucht ihr auf der A2 Dortmund Richtung Hannover zwischen Veltheim und Lauenau. Auf der A46 Düsseldorf Richtung Wuppertal zwischen Erkrath und Wuppertal-Oberbarmen kommen rund 39 Minuten plus dazu. Und auf der A3 Oberhausen Richtung Köln zwischen Kreuzhilden und Leverkusen-Opladen dauert es etwa 32 Minuten länger. Nach einem Unfall mit mehreren Fahrzeugen sind dort der linke und der mittlere Fahrstreifen blockiert. Habt ihr mehr entdeckt, dann gebt gern Bescheid per WhatsApp an die 0160 339 7000.
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6: Na, habt ihr noch ein paar Urlaubstage übrig für dieses Jahr? Ja, dann unbedingt dranbleiben, denn ich habe gleich den fantastischsten Spartipp überhaupt für euch. Der ist sogar hier bei uns in NRW. Mehr dazu gleich in weniger als 10 Minuten. Vorher die besten Hits aller Zeiten. Michael Patrick Kelly und jetzt Duran Duran mit A View to Kill. Mein Name ist Josephine Petzold. Schönen Donnerstag.

0: Einen wunderschönen Nachmittag wünsche ich euch. Hier ist Antenne NRW. Gute Nachrichten für alle Camper. Ja, wer im Herbst nämlich Lust auf Camping hat, der kann in NRW ordentlich sparen. Für eine Familie mit zwei Erwachsenen und einem Kind kostet die Nacht auf dem Campingplatz jetzt im Schnitt etwa 36 Euro. Im Sommer waren es noch rund 40 Euro. Ja, das klingt jetzt nicht viel, aber es läppert sich über die Dauer. Heißt also, eine ganze Woche Camping gibt es jetzt rein rechnerisch für ungefähr 250 Tacken. Und plötzlich wird doch der Herbsturlaub mit Wohnwagen ziemlich interessant, oder? Noch günstiger wird es übrigens in Schleswig-Holstein, in Thüringen oder auch in Mecklenburg-Vorpommern. Da liegen die Preise teilweise nur knapp über 30 Euro pro Nacht. Und auch im europäischen Ausland, da purzeln die Preise jetzt nach dem Sommer. In Kroatien, da kostet Camping in der Nebensaison jetzt im Schnitt sogar weniger als die Hälfte, wie es in der Hochsaison gekostet hat. Also, wer noch Urlaub übrig hat, der könnte jetzt genau den richtigen Moment erwischen. Weniger Trubel, weniger Kohle und vielleicht ja trotzdem ein bisschen Sonne. 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

0: DKW in 60 Sekunden.
1: Ich bin Stefan Schütz. Nach der Zusammenlegung von RTL Deutschland und Sky sollen bis Ende nächsten Jahres rund 500 Stellen in den beiden Unternehmen abgebaut werden. Der überwiegende Teil davon solle bereits in diesem Jahr gestrichen werden, teilte RTL in Köln mit. Auslaufende Verträge sollen teilweise nicht verlängert und offene Stellen nicht nachbesetzt werden. NRW-Schulministerin Feller hat trotz des schlechten Abschneidens beim Bildungsmonitor davor gewarnt, in politischen Aktionismus zu verfallen. Im Landtag verwies die CDU-Politikerin auf eingeleitete Fördermaßnahmen und machte deutlich, dass für sie nun Kontinuität wichtig sei. Feller sagte aber auch, dass die Zahl der Schülerinnen und Schüler zu hoch sei, die nicht die erforderlichen Kompetenzen aufweisen.
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1: Am Abend zieht vom Niederrhein bis ins Münsterland leichter Regen auf. Nachts folgt schauerartiger Regen von West nach Ost. Dahinter lockert es auf. Die Tiefstwerte liegen zwischen 11 und 14 Grad am frühen Morgen. Am Tag dann Sonne und Wolken im Wechsel. Im Norden vereinzelt Schauer möglich bei 18 bis 21 Grad.
2: Jetzt das Aktuellste aus der Antenne NRW Verkehrszentrale. Vorsicht auf der A1 Köln Richtung Dortmund zwischen Remscheid und Gevelsberg. Nach einem Unfall ist die Richtungsfahrbahn gesperrt, da geht im Moment kaum etwas. Auf der A1 Köln Richtung Dortmund zwischen Remscheid und Gevelsberg steht ihr weiter am längsten, plant mindestens eine Stunde mehr ein. Ebenfalls mindestens eine Stunde länger braucht ihr auf der A2 Dortmund Richtung Hannover zwischen Veltheim und Lauenau. Auf der A46 Düsseldorf Richtung Wuppertal zwischen Erkrath und Wuppertal-Oberbarmen kommen rund 39 Minuten plus dazu. Und auf der A3 Oberhausen Richtung Köln zwischen Kreuzhilden und Leverkusen-Opladen dauert es etwa 32 Minuten länger. Nach einem Unfall mit mehreren Fahrzeugen sind dort der linke und der mittlere Fahrstreifen blockiert. Habt ihr mehr entdeckt, dann gebt gern Bescheid per WhatsApp an die 0160 339 7000.
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0: Gut gelaunt geht's durch den Donnerstagnachmittag nur mit uns, mit Antenne NRW. Schön, dass ihr da seid. Ist euch mal aufgefallen, dass sowohl Flaschen, und da meine ich jetzt Glas und auch Plastikflaschen, und aber auch Dosen immer so eine Wölbung unten im Boden haben? Die sieht ein bisschen nach fancy Design aus, hat aber einen ziemlich praktischen Grund. Und welchen, das erklärt meine Kollegin Pia Wegner.
1: Weil die für Stabilität sorgt und den Druck besser verteilt. Das ist vor allem bei Getränken mit Kohlensäure wichtig. Die Kohlensäure sorgt in den Flaschen und Dosen nämlich für Innendruck. Und ein flacher Boden wäre da eine Schwachstelle. Bei Plastikflaschen könnte sich der Boden nach außen drücken, Glasflaschen könnten sogar brechen. Die Mulde macht den Boden also stabiler und hilft gleichzeitig, dass die Flasche sicher und gerade steht. Bei Weinflaschen wird so auch der Druck beim Einsetzen des Korkens ausgeglichen. Die Wölbung ist also kein Trick, sondern Schutz für Flasche, Dose und Küchentisch.
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0: Einen schönen Donnerstagnachmittag wünsche ich euch. Hier ist Antenne NRW. Ich habe jetzt die Top-Themen des Tages für euch. Nach dem schwachen Abschneiden NRWs im Bildungsmonitor verteidigt Schulministerin Feller ihren Kurs und warnt vor übereilten Aktionismus. Opposition und Parteien fordern angesichts der schlechten Werte in Mathe und Naturwissenschaften hingegen deutliche Konsequenzen. Am Flughafen Köln-Bonn ist ein gefälschtes Forschungsvisum aufgeflogen, und zwar weil Einsatzkräfte Rechtschreibfehler in den Einladungsschreiben aufgefallen sind. Der Reisende hatte 3.000 Euro für das gefälschte Dokument bezahlt und wurde direkt wieder zurückgewiesen. Diese und weitere News jederzeit auf unserer Homepage antenne.nrw. Bleibt aber auch gern dran, denn gleich um 5 hört ihr die ausführlichen Nachrichten.
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0: Die EU-Kommission hat strengere Regeln für soziale Medien vorgestellt. Betreiber sollen künftig nachweisen, dass ihre Plattformen für Kinder und Jugendliche gefahrlos nutzbar sind. Ein eigener Account für unter 13-Jährige ist nicht mehr vorgesehen. Bis zum Alter von 15 Jahren soll ein eigenes Konto nur maximal eine Stunde am Tag nutzbar sein und ein endloses Scrollen soll verhindert werden. Offen ist, wann die Regeln greifen. Die Bundesanwaltschaft hat in Brandenburg einen mutmaßlichen Islamisten festnehmen lassen. Er soll Anschläge geplant haben. Als erstes Ziel hatte er offenbar eine Kirche in Bremen im Visier, Zoeta Sowali berichtet.
1: Der 24-jährige Iraker soll sich die Kirche schon ganz genau angeschaut und sich sogar eine Schusswaffe besorgt haben. Laut der Bundesanwaltschaft teilt er die Ideologie der Terrormiliz IS. Für seine Pläne hat er offenbar noch eine weitere Person gewinnen können. Wer das ist, wissen die Ermittler bislang nicht. Er wollte sogar noch weitere Menschen mit ins Boot holen, das klappte aber nicht.
0: Die Deutsche Umwelthilfe klagt gegen den Bochumer Wohnungskonzern Vonovia wegen Balkonkraftwerken. Der Verband kritisiert, dass Vonovia Mieter eine Gestattungsvereinbarung unterschreiben lässt, bevor sie Solaranlagen am Balkon installieren dürfen. Das sei eine unzulässige Hürde. Vermieter dürfen laut Gesetz die Erlaubnis nur bei konkreten schwerwiegenden Nachteilen verweigern. Vor dem letzten Bundesligaspiel vor der Länderspielpause kann der 1. FC Köln wieder voll auf den für die DFB-Elf nominierten Said Elmaler zählen. Said ist wieder zu 100% fit. Er ist für uns eine Startelf-Option in Hamburg. Das sagt der FC-Coach René Wagner vor der Bundesligapartie beim Hamburger SV am Samstagnachmittag. Bundestrainer Jürgen Klopp hat heute seinen ersten Kader vorgestellt mit 44 Spielern in Rekordgröße. Die Hälfte davon hat bisher noch kein Fußball-Länderspiel bestritten. Torhüter Marc-André Ter Stegen soll die Nummer 1 sein, Kapitän bleibt Joshua Kimmich. In einer Woche startet die Nations League gegen die Niederlande.
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0: Am Abend zieht vom Niederrhein bis ins Münsterland leichter Regen auf. Nachts folgt schauerartiger Regen von West nach Ost. Dahinter lockert es auf. Die Tiefstwerte liegen zwischen 11 und 14 Grad am frühen Morgen. Am Tag dann Sonne und Wolken im Wechsel. Im Norden vereinzelt Schauer möglich bei 18 bis 21 Grad.
3: Jetzt das Aktuellste aus der Antenne NRW Verkehrszentrale. Vorsicht auf der A4 Herlen-Aachen Richtung Köln zwischen Kreuz Köln-West und Köln-Eiffeltor. Da gibt es eine ungesicherte Unfallstelle. Auf der A2 Dortmund Richtung Hannover zwischen Kreuz Bad Oeynhausen und Launau braucht ihr mindestens 64 Minuten länger. Auf der A1 Köln Richtung Dortmund zwischen Remscheid und Wuppertal-Langerfeld geht wegen eines Unfalls gar nichts, die Fahrbahn ist gesperrt, plant auch hier mindestens 64 Minuten mehr ein. Auf der A3 Oberhausen Richtung Köln zwischen Kreuz Hilden und Leverkusen-Opladen steckt ihr nach einem Unfall mit mehreren Fahrzeugen fest, zwei Fahrstreifen sind blockiert, das kostet euch mindestens 42 Minuten. Habt ihr mehr entdeckt? Dann gebt gern Bescheid per WhatsApp an die 0160 339 7000.
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6: Kurz nach 5, ich wünsche euch einen schönen Donnerstagnachmittag und wenn ihr so Einkäufer seid wie ich, also Lebensmitteleinkäufer so wie ich habe nämlich meist nicht so den Plan, was ich brauche oder mache mir keinen genauen Plan. Klar, das, was man unbedingt benötigt, das steht auf der Liste, aber ansonsten lasse ich mich inspirieren von den roten Schildern im Regal. Ich bin eine Angebotsshopperin und für mich persönlich wurde jetzt sozusagen eine passende App entwickelt, mit der ich Rezepte dazu geliefert bekomme. Mehr dazu hört ihr gleich in weniger als 10 Minuten. Mein Name ist Josephine Petzold. Schönen Nachmittag.

0: Hier seid ihr genau richtig am Donnerstagnachmittag bei Antenne NRW. Ich bin so ein klassischer, ich guck mal, was im Angebot ist, Käufer. Ja, also ich habe keinen Plan, was es zu essen gibt. Da lasse ich mich ganz von den roten Schildchen inspirieren. Und passend zu diesem, meinem Kaufverhalten, gibt es eine App, die heißt Sparchef. Entwickler Philipp Busch hat uns erklärt, wie das Ganze funktioniert.
1: Das ist eigentlich ziemlich einfach. Du sagst der App, in welchen Supermärkten du regelmäßig einkaufen gehst. Dann sagst du noch ein paar Ecken und Kanten, die du der App mitgehst. Wie zum Beispiel, möchte ich jetzt vegetarisch kochen, und dann geht es eigentlich schon los, und unsere KI erstellt ja dann automatisch basierend auf den Angeboten in diesen Supermärkten, die du gewählt hast, geeignete Rezepte für dich.
0: Ja, also man gibt an, wo man einkauft, die App, die weiß dann dank KI, was da im Angebot ist, und haut dir dann ein Rezept dazu raus. Das ist auch gar nicht so unpraktisch, oder? Könnt ihr ja mal probieren, wenn ihr wollt. Und als Nachtisch lasst ihr euch natürlich die besten Hits schmecken. Guten Appetit!

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2: Ich bin Stefan Schütz. Die Deutsche Umwelthilfe klagt gegen den Bochumer Wohnungskonzern Vonovia wegen Balkonkraftwerken. Der Verband kritisiert, dass Vonovia Mieter eine Gestattungsvereinbarung unterschreiben lässt, bevor sie Solaranlagen am Balkon installieren dürfen. Das sei eine unzulässige Hürde. Vermieter dürfen laut Gesetz die Erlaubnis nur bei konkreten schwerwiegenden Nachteilen verweigern. Vor dem letzten Bundesligaspiel vor der Länderspielpause kann der 1. FC Köln wieder voll auf den für die DFB-Elf nominierten Said Elmaler zählen. Said ist wieder zu 100% fit. Er ist für uns eine Startelf-Option in Hamburg. Das sagte FC-Coach René Wagner vor der Bundesligapartie beim Hamburger SV am Samstagnachmittag.
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2: Am Abend zieht vom Niederrhein bis ins Münsterland leichter Regen auf. Nachts folgt schauerartiger Regen von West nach Ost. Dahinter lockert es auf. Die Tiefstwerte liegen zwischen 11 und 14 Grad am frühen Morgen. Am Tag dann Sonne und Wolken im Wechsel. Im Norden vereinzelt Schauer möglich bei 18 bis 21 Grad.
3: Jetzt das Aktuellste aus der Antenne NRW Verkehrszentrale. Vorsicht auf der A4 Herlen-Aachen Richtung Köln zwischen Kreuz Köln-West und Köln-Eiffeltor. Da gibt es eine ungesicherte Unfallstelle. Auf der A2 Dortmund Richtung Hannover zwischen Kreuz Bad Oeynhausen und Launau braucht ihr mindestens 64 Minuten länger. Auf der A1 Köln Richtung Dortmund zwischen Remscheid und Wuppertal-Langerfeld geht wegen eines Unfalls gar nichts, die Fahrbahn ist gesperrt, plant auch hier mindestens 64 Minuten mehr ein. Auf der A3 Oberhausen Richtung Köln zwischen Kreuz Hilden und Leverkusen-Opladen steckt ihr nach einem Unfall mit mehreren Fahrzeugen fest, zwei Fahrstreifen sind blockiert, das kostet euch mindestens 42 Minuten. Habt ihr mehr entdeckt? Dann gebt gern Bescheid per WhatsApp an die 0160 339 7000.

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1: 17. September 2001. Alizée steigt mit Moi Lolita in die Charts ein.

Alizé wird 1984 auf Korsika geboren. Sie liebt das Tanzen. Schon mit 4 nimmt sie Unterricht im Jazzdance, Stepptanz und klassischem Tanz. Sie ist einfach ein echtes Naturtalent. Sie wechselt sogar auf ein Tanzinternat. Dort heißt es in jeder freien Minute tanzen, tanzen, tanzen. Manche brechen unter diesem Druck zusammen oder verlieren die Lust, aber nicht Alizé. Sie geht so richtig darin auf. Sie könnte den ganzen Tag nichts anderes machen als einfach nur tanzen. Und so meldet sie sich als junge Teenagerin bei einer Castingshow an. Dort nimmt man aber in der Kategorie Tanz nur Gruppen auf. Alizé wird deshalb kurzerhand in die Gruppe der Sänger gesteckt und merkt, dass sie auch darin ziemlich gut ist. Schnell werden Labels und Producer auf sie aufmerksam. Und 2001 hat sie dann mit nur 15 Jahren ihren allerersten Hit.

0: Antenne NRW am Nachmittag, jetzt mit einem kurzen News-Update für euch. Im vergangenen Jahr wurden in NRW knapp 12.000 Bußgeldverfahren wegen Schulschwänzen eingeleitet. Ein Anstieg um 25%. Die FDP fordert nun eine digitale Erfassung der Fehlzeiten, um betroffenen Jugendlichen gezielter helfen zu können. Ein 38-jähriger Mann versuchte mit einem gefälschten KIT-Einladungsschreiben über den Flughafen Köln-Bonn einzureisen. Das ist ein Forschungsvisum. Da die Bundespolizei den Schwindel wegen Rechtschreibe- und Grammatikfehlern im Schreiben bemerkte, droht dem Mann nun ein Ermittlungsverfahren wegen Urkundenfälschung. Mehr dazu gibt's auf unserer Homepage antenne.nrw.
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1: Ich bin Stefan Schütz. Trotz Drohungen von US-Präsident Trump sucht Kanada die Nähe zu Europa. Premierminister Carney zeigt sich offen für eine Art EU-Sondermitgliedschaft und sagt, dass es für die engere Zusammenarbeit in Kanada viel Unterstützung gibt. Tina Eck berichtet.
2: Eine große Mehrheit der Kanadier kann sich eine engere Beziehung zu den Europäern gut vorstellen. Und der kanadische Premier Carney möchte aus der klassischen Handels- und Wertepartnerschaft eine strategische Allianz machen, in der Kanada und Europa wirtschaftlich, technologisch und sicherheitspolitisch enger zusammenrücken.
1: Die Bundesanwaltschaft hat in Brandenburg einen mutmaßlichen Islamisten festnehmen lassen. Er soll einen Anschlag auf eine Kirche in Bremen geplant haben. Dafür habe er sich schon eine Schusswaffe beschafft, hieß es in einer Mitteilung. Den Vorwürfen zufolge konnte er für seine Pläne auch eine weitere unbekannte Person gewinnen. Für Essen im Restaurant wird seit Anfang des Jahres weniger Mehrwertsteuer fällig, 7 statt 19%. Insgesamt billiger geworden ist Essen gehen dadurch aber nicht. Eine Gewerkschaftsstudie zeigt, der Steuervorteil wird nicht an die Verbraucher weitergegeben. Für die Studie wurden bundesweit Preise in mehr als 12.000 Restaurants ausgewertet. Seit 15 Jahren gibt es den Bundesfreiwilligendienst, Grund für Familienministerin Prien, Bilanz zu ziehen. Seit dem Start haben sich demnach rund 650.000 Menschen aktiv eingebracht.

0: Jährlich sind es rund 35.000 Bundesfreiwillige, die sich für das Gemeinwohl einsetzen. Im sozialen, ökologischen und kulturellen Bereich, im Sport, in der Integration sowie im Zivil- und Katastrophenschutz. Nach der Zusammenlegung von RTL Deutschland und Sky sollen bis Ende nächsten Jahres rund 500 Stellen in den beiden Unternehmen abgebaut werden. Der überwiegende Teil davon solle bereits in diesem Jahr gestrichen werden, teilte RTL in Köln mit. Auslaufende Verträge sollen teilweise nicht verlängert und offene Stellen nicht nachbesetzt werden.
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0: Vom Niederrhein bis ins Münsterland zieht leichter Regen auf. Nachts folgt schauerartiger Regen von West nach Ost. Dahinter lockert es dann wieder auf. Die Tiefstwerte liegen zwischen 11 und 14 Grad am frühen Morgen. Am Tag dann Sonne und Wolken im Wechsel. Im Norden vereinzelt Schauer bei 18 bis 21 Grad.
2: Jetzt das Aktuellste aus der Antenne NRW Verkehrszentrale. Achtung, auf der A44 Düsseldorf-Mönchengladbach zwischen Tunnel Rheinschlinge und Tunnel Strümp sind in beiden Richtungen Personen auf der Fahrbahn. Auf der A46 Düsseldorf Richtung Wuppertal zieht es sich zwischen Hahn Ost und dem Ausbauende der A46 plant etwa 53 Minuten mehr ein. Auf der A3 Oberhausen Richtung Köln steht ihr zwischen Kreuzhilden und Leverkusen-Opladen im Stau nach einem Unfall mit mehreren Fahrzeugen. Das kostet euch mindestens 39 Minuten. Auf der A42 Kamp-Lindfort Richtung Dortmund habt ihr zwischen Gelsenkirchen Zentrum und Kreuz Herne stockenden Verkehr. Habt ihr mehr entdeckt, dann gebt gern Bescheid per WhatsApp an die 0160 339 7000.
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5: Schönen Donnerstagnachmittag wünsche ich euch. Wir haben kurz nach 6. Das Wetter ist ganz schön durchwachsen. Man weiß gar nicht so wirklich, was man anziehen soll, oder? Kalt, warm, Sonne, Regen, alles mit dabei. Wir holen uns jetzt nochmal so ein bisschen sommerliche Gefühle ins Ohr mit Katrina and the Waves, Walking on Sunshine. Und danach freuen wir uns aber, dass der Sommer vorbei ist, denn das hatte sehr positive Auswirkungen auf NRWs Campingplätze. Welche genau? Hört ihr gleich in weniger als 10 Minuten. Ich bin Josephine Petzold. Schönen Donnerstag.

0: Antenne NRW ist hier. Schönen Donnerstag. Gute Nachrichten für alle Camper. Ja, wer im Herbst nämlich Lust auf Camping hat, der kann in NRW ordentlich sparen. Für eine Familie mit zwei Erwachsenen und einem Kind kostet die Nacht auf dem Campingplatz jetzt im Schnitt etwa 36 Euro. Im Sommer waren es noch rund 40 Euro. Ja, das klingt jetzt nicht viel, aber es läppert sich über die Dauer. Heißt also, eine ganze Woche Camping gibt es jetzt rein rechnerisch für ungefähr 250 Tacken. Und plötzlich wird doch der Herbsturlaub mit Wohnwagen ziemlich interessant, oder? Noch günstiger wird es übrigens in Schleswig-Holstein, in Thüringen oder auch in Mecklenburg-Vorpommern. Da liegen die Preise teilweise nur knapp über 30 Euro pro Nacht. Und auch im europäischen Ausland, da purzeln die Preise jetzt nach dem Sommer. In Kroatien, da kostet Camping in der Nebensaison jetzt im Schnitt sogar weniger als die Hälfte, wie es in der Hochsaison gekostet hat. Also, wer noch Urlaub übrig hat, der könnte jetzt genau den richtigen Moment erwischen. Weniger Trubel, weniger Kohle. Und vielleicht ja trotzdem ein bisschen Sonne. Und ganz wichtig, uns dann natürlich mitnehmen. 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
5: 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Aber wie sieht es eigentlich aus, ja, wenn wirklich alles zusammenkommt? Das weiß Christian Buttrus, der Theaterleiter.
6: Ja, genau das ist die, unser Alleinstellungsmerkmal, was es so in Europa noch nicht gibt. Also es gibt Weltklasse-Artistik. Es gibt auch Weltklasse-Artistik in Kombination mit einer Liveband. Aber das, was uns letztendlich einzigartig macht, ist, dass wir die Fusion mit der Architektur und dem Raum eingehen, den wir dafür geschaffen haben. Wir haben 200 Quadratmeter LED-Fläche. Wir haben 160 kinetische LED-Bälle unter der Decke. Wir haben Spiegelflächen und das Publikum ist Teil der Show und sitzt mitten drin.
5: Na, das klingt auch nach einem Abend, bei dem man besser nicht versucht, alles vorher zu verstehen, ja, sondern einfach hingeht und sich überraschen lässt. 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
1: Vom Niederrhein bis ins Münsterland zieht leichter Regen auf. Nachts folgt schauerartiger Regen von West nach Ost. Dahinter lockert es dann wieder auf. Die Tiefstwerte liegen zwischen 11 und 14 Grad am frühen Morgen. Am Tag dann Sonne und Wolken im Wechsel. Im Norden vereinzelt Schauer bei 18 bis 21 Grad.
2: Jetzt das Aktuellste aus der Antenne NRW Verkehrszentrale. Achtung, auf der A44 Düsseldorf-Mönchengladbach zwischen Tunnel Rheinschlinge und Tunnel Strümp sind in beiden Richtungen Personen auf der Fahrbahn. Auf der A46 Düsseldorf Richtung Wuppertal zieht es sich zwischen Hahn Ost und dem Ausbauende der A46 plant etwa 53 Minuten mehr ein. Auf der A3 Oberhausen Richtung Köln steht ihr zwischen Kreuzhilden und Leverkusen-Opladen im Stau nach einem Unfall mit mehreren Fahrzeugen. Das kostet euch mindestens 39 Minuten. Auf der A42 Kamp-Lindfort Richtung Dortmund habt ihr zwischen Gelsenkirchen Zentrum und Kreuz Herne stockenden Verkehr. Habt ihr mehr entdeckt, dann gebt gern Bescheid per WhatsApp an die 0160 339 7000.
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0: Ja, das ist genau der richtige Soundtrack für euren Donnerstagabend. George Michael war das hier bei Antenne NRW. Ist euch mal aufgefallen, dass sowohl Flaschen, und da meine ich jetzt Glas und auch Plastikflaschen, und aber auch Dosen immer so eine Wölbung unten im Boden haben? Die sieht ein bisschen nach fancy Design aus, hat aber einen ziemlich praktischen Grund. Und welchen, das erklärt meine Kollegin Pia Wegner.
1: Weil die für Stabilität sorgt und den Druck besser verteilt. Das ist vor allem bei Getränken mit Kohlensäure wichtig. Die Kohlensäure sorgt in den Flaschen und Dosen nämlich für Innendruck. Und ein flacher Boden wäre da eine Schwachstelle. Bei Plastikflaschen könnte sich der Boden nach außen drücken, Glasflaschen könnten sogar brechen. Die Mulde macht den Boden also stabiler und hilft gleichzeitig, dass die Flasche sicher und gerade steht. Bei Weinflaschen wird so auch der Druck beim Einsetzen des Korkens ausgeglichen. Die Wölbung ist also kein Trick, sondern Schutz für Flasche, Dose und Küchentisch. Yeah.

0: Antenne NRW am Donnerstagabend, jetzt mit den Schlagzeilen des Tages. Im bundesweiten Vergleich der Schulqualität landet NRW auf dem vorletzten Platz. Ministerin Feller betont jedoch, dass eingeleitete Fördermaßnahmen Zeit brauchen und konsequent weiterverfolgt werden müssen. Auf den nordrhein-westfälischen Autobahnen sind der Bundespolizei bei Routinekontrollen jetzt zwei per Haftbefehl Gesuchte ins Netz gegangen. Wegen Trunkenheit im Verkehr und Verstößen gegen das Freizügigkeitsgesetz traten beide Männer Ersatzfreiheitsstrafen an. Diese und weitere News jederzeit auf unserer Homepage antenne.nrw. Bleibt aber auch gern dran, denn gleich um 7 hört ihr die ausführlichen Nachrichten aus NRW, Deutschland und der Welt.
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1: Ich bin Florian Klaus. In Frankfurt ist ein weiterer Mensch an Malaria gestorben. Nach Angaben der Stadt hatte er sich offenbar durch eine Mücke infiziert, die mit einem Flugzeug nach Deutschland gekommen war. Damit gibt es in diesem Jahr 3 Malaria-Tote im Zusammenhang mit dem Frankfurter Flugverkehr. Suita Sowali berichtet.
2: Die Person lebte in Schwanheim, also direkt in der Nähe des Flughafens. Sie war aber vorher weder in einem Malariagebiet, noch hat sie am Flughafen gearbeitet. Das gilt auch für eine weitere Person, die sich infiziert hat. Deshalb geht das Gesundheitsamt davon aus, Mücken kamen mit einem Flugzeug nach Frankfurt und haben die Krankheit übertragen.
1: Lehrkräfte haben nicht automatisch Anspruch auf einen finanziellen Ausgleich, wenn sie Überstunden machen. Das hat das Bundesverwaltungsgericht entschieden. Statt länger zu arbeiten, müssten sie demnach die Überlastung melden und gegebenenfalls Aufgaben zurückstellen. Konkret ging es um einen pensionierten Rektor. Ein anderes Gericht hatte ihm wegen seiner Überstunden mehr als 30.000 Euro zugesprochen. Das Urteil wurde jetzt gekippt. Wer einen eigenen Account bei Instagram, TikTok und Co. anlegen will, muss in Zukunft mindestens 15 Jahre alt sein. Das ist zumindest der Plan von EU-Kommissionschefin von der Leyen. Sogenannte Minikonten in sozialen Medien, die von den Eltern eingerichtet und beaufsichtigt werden, sollen schon ab 13 möglich sein. Dafür sollen die Plattformen zu einer funktionierenden Alterskontrolle verpflichtet werden. Fußball-Bundestrainer Jürgen Klopp ist heute mit einer langen Liste zur Vorstellung seines ersten Kaders gekommen. Er nimmt gleich 2 Kader mit insgesamt 44 Spielern in die Nations League mit, darunter 16 Debütanten. Nach den ersten 2 Spielen wird für die nächsten beiden Partien einmal durchgewechselt. In einer Woche findet das erste Spiel in den Niederlanden statt.
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1: Vom Niederrhein bis ins Münsterland zieht leichter Regen auf, nachts folgt schauerartiger Regen von West nach Ost. Dahinter lockert es auf. Die Tiefstwerte liegen zwischen 11 und 14 Grad. Morgen gibt's dann Sonne und Wolken im Wechsel, im Norden sind vereinzelt Schauer möglich, bei 18 bis 21 Grad.

0: Jetzt das Aktuellste aus der Antenne NRW Verkehrszentrale. Vorsicht auf der A3 Oberhausen-Köln zwischen Raststätte Ohlixer Heide West und Solingen. In beiden Richtungen sind Personen auf der Fahrbahn. Auch auf der A44 Düsseldorf-Mönchengladbach zwischen Tunnel Rheinschlinge und Tunnel Strümp sind in beiden Richtungen Personen auf der Fahrbahn. Auf der A57 Krefeld Richtung Köln zwischen Holzbüttgen und Büttgen hat es gekracht. Die Unfallstelle ist noch nicht gesichert. Auf der A1 Hansa-Linie Münster-Osnabrück zwischen Lengerich und Kreuz-Lotte-Osnabrück sind in beiden Richtungen Personen auf dem Standstreifen. Habt ihr mehr entdeckt, dann gebt gern Bescheid per WhatsApp an die 0160 339 7000.
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4: Kurz nach 7, einen wunderschönen Donnerstagabend. Und ihr wisst doch Bescheid, Donnerstag ist der Tag, an dem neue Filme in den Kinos erscheinen. Und heute ist so ein richtiger Klassiker in die Kinos gekommen, und zwar Resident Evil. Mehr dazu hören wir gleich in weniger als 10 Minuten von unserer Filmtesterin Dori. Vorher aber die besten Hits aller Zeiten, Queen mit dabei und jetzt Kate Janai mit Summer Feeling. Ich bin Josephine Petzold, schönen Abend.

0: Ah, ein Song, der minutenlang weitergehen könnte. Oder Queen mit We Will Rock You hier bei Antenne NRW. Schönen Abend. Und jetzt geht's ins Kino. Normalerweise düsen Kurierfahrer durch die Straßen, holen Pakete ab, liefern sie auch ab, Feierabend läuft. Eigentlich, denn wenn das Paket aus einem Biolabor kommt und Resident Evil draufsteht, dann würde ich persönlich die Lieferung vielleicht einfach wieder zurückgeben. Brian tut das natürlich nicht und hat damit ein kleines Problem. Mehr zum heutigen Filmtipp weiß meine Kollegin Dori.
1: Hi, ich habe ein B7. Wo genau soll das denn hin? Hat jemand eine Leber bestellt oder eine Niere oder sowas? Irgendwer?
2: Nee, danke. Bei mir war es die Pizza Salami mit extra Käse. Aber Spaß beiseite. Brian ist Kurierfahrer und hat seinen Arbeitstag eigentlich schon hinter sich. Dachte er zumindest. Und ich kann schon mal so viel spoilern. Manchmal sollte man seinen Job einfach hinschmeißen.
3: Hey, hast du Zeit für noch eine Lieferung?
1: Nein, für heute bin ich fertig.
3: Liegt nicht in der Zone, also doppelte Bezahlung.
1: Oh, kann ich machen.
2: Eine mysteriöse biomedizinische Lieferung. Was soll da schon schiefgehen? Was genau in dem Paket steckt, weiß Brian zunächst selber nicht. Aber ziemlich schnell merkt er, irgendwas stimmt hier ganz gewaltig nicht.
1: Hallo? Ich habe hier einen Notfall. Dürfte ich vielleicht Ihr Telefon benutzen?
4: Hier ist Michelle. Hinterlasst mir eine Nachricht.
1: Hey Babe, es tut mir leid, dass vorhin die Verbindung abgebrochen ist. Es ist was passiert. Und ich kann die Polizei nicht erreichen.
2: Mit jeder Station wird die Sache unheimlicher und Brian merkt, in dieser Lieferung steckt offenbar mehr, als ihm lieb sein dürfte. Was genau dann passiert, wollen wir natürlich nicht spoilern. Nur so viel, aus Paket abliefern und nach Hause wird ein Kampf ums Überleben.
5: Alles, was in dieser Stadt passiert ist, hat sich innerhalb weniger Stunden entwickelt. Du hast keine Ahnung, was du da in den Händen hältst.
2: Resident Evil ist die neue Verfilmung der legendären Survival-Horror-Spiele und kommt von Zack Cregger, dem Regisseur von Weapons. Also düstere Atmosphäre, mysteriöse Experimente und jede Menge Horror. Und falls ihr nach dem Film einen Kurierfahrer seht, der verdächtig nervös aussieht, vielleicht lieber nicht nachfragen.
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1: Vom Niederrhein bis ins Münsterland zieht leichter Regen auf. Nachts folgt schauerartiger Regen von West nach Ost. Dahinter lockert es auf. Die Tiefstwerte liegen zwischen 11 und 14 Grad. Morgen gibt's dann Sonne und Wolken im Wechsel. Im Norden sind vereinzelt Schauer möglich, bei 18 bis 21 Grad.
2: Jetzt das Aktuellste aus der Antenne NRW Verkehrszentrale. Vorsicht auf der A3 Oberhausen-Köln zwischen Raststätte Ohligser Heide West und Solingen. In beiden Richtungen sind Personen auf der Fahrbahn. Auch auf der A44 Düsseldorf-Mönchengladbach zwischen Tunnel Rheinschlinge und Tunnel Strümp sind in beiden Richtungen Personen auf der Fahrbahn. Auf der A57 Krefeld Richtung Köln zwischen Holzbüttgen und Büttgen hat es gekracht. Die Unfallstelle ist noch nicht gesichert. Auf der A1 Hansa-Linie Münster-Osnabrück zwischen Lengerich und Kreuz-Lotte-Osnabrück sind in beiden Richtungen Personen auf dem Standstreifen. Habt ihr mehr entdeckt, dann gebt gern Bescheid per WhatsApp an die 0160 339 7000.
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1: 17. September 1988. Guns N' Roses sind erfolgreich mit Sweet Child O' Mine. Wenn es einen Song gibt, der einfach mal so nebenbei ganz zufällig entstanden ist, dann ist es dieser hier. Das Ganze kommt nämlich so. Die Jungs von Guns N' Roses, die haben sich zu einer Jam-Session getroffen. Das heißt, es wird einfach so ein bisschen rumgeklimpert. Und als sie sich so warm spielen, da kommt dem Gitarristen Slash plötzlich eine gewisse Tonfolge in den Sinn. Und später sagt er selbst, es war so eine Art Zirkusmelodie, also absolut nicht ernst gemeint, halt nur so ein bisschen zum Warmspielen. Izzy Stradlin, der zweite Gitarrist, sagt aber, hey, Moment, spiel das nochmal, das hat sich doch ziemlich gut angehört. Und wie sich die beiden Gitarristen so über diese Melodie unterhalten, da kriegt Axl Rose im Zimmer nebenan auf einmal eine passende Idee für einen Songtext. Slash hält ursprünglich zwar eigentlich gar nichts von dieser Melodie und auch im Laufe der Arbeit, da hält er es eher noch für so einen Lückenfüller auf dem Album, aber dann ergibt sich daraus etwas verdammt Geniales. Und zwar einer der bekanntesten und beliebtesten Hits von Guns N' Roses.

0: Einen schönen Donnerstagabend wünsche ich euch. Hier ist Antenne NRW. Ich habe noch mal ein ganz schnelles News-Update für euch. Immer mehr Schulkinder in NRW schwänzen den Unterricht, wie stark steigende Zahlen bei den Bußgeldverfahren zeigen. Schulministerin Dorothee Feller lehnt eine zentrale Erfassung der Fehlzeiten aber aus bürokratischen Gründen weiterhin ab. Bei Kontrollen auf den Autobahnen A3 und A61 hat die Bundespolizei zwei gesuchte Männer gefasst. Beide konnten ihre Geldstrafen nicht bezahlen und sitzen nun im Gefängnis. 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
1: Ich bin Florian Klaus. Die Altersregeln für soziale Medien sollen in der EU strenger werden. Kommissionschefin von der Leyen hat ihre Pläne dafür vorgestellt. Wer noch nicht 13 Jahre alt ist, soll gar nicht auf Social-Media-Plattformen aktiv sein können. Unter 15-Jährige sollen nur über Konten Zugang bekommen, die ihre Eltern einrichten. Und um das sicherzustellen, müssten Plattformen in Zukunft eine Alterskontrolle einführen, so der Plan. Und noch eine Meldung aus der EU. Gestern hat Kommissionschefin von der Leyen ja dafür geworben, Kanada zum ersten assoziierten Mitglied der Union zu machen. Heute hat sich auch Kanadas Premier Carney für so eine EU-Sondermitgliedschaft ausgesprochen. Ziel sei es, widerstandsfähiger zu werden, damit niemand die Souveränität und Freiheiten Europas und Kanadas gefährden könne. Ein Mann soll an einem Nebeneingang einer Synagoge in Wuppertal ein Feuer gelegt haben. Das Feuer konnte schnell gelöscht werden, hieß es von der Polizei. Verletzte gab es nicht. Die Polizei hat in der Nähe der Synagoge einen 37-jährigen Verdächtigen mit afghanischer Staatsangehörigkeit festgenommen. Es hieß, er sei polizeibekannt und handelte nach ersten Erkenntnissen allein. 16 Debütanten, insgesamt 44 Spieler und ein Doppelkader. Jürgen Klopp hat seinen ersten Kader als Fußball-Bundestrainer vorgestellt. Mit vielen neuen Namen, Pierre Wegner berichtet.
2: Wegen der Nähe zur Bundesliga und um möglichst viele Spieler kennenzulernen, setzt Klopp für die kommenden vier Nations League-Partien auf 2 Kader. Nach den ersten beiden Spielen wird bis auf Augsburgs Torwart Finn Dahmen komplett gewechselt. Nicht dabei sind unter anderem Leroy Sané, Dennis Undaf und Maximilian Bayer. In einer Woche geht's dann in Amsterdam gegen die Niederlande.
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1: Vom Niederrhein bis ins Münsterland zieht leichter Regen auf. Nachts folgt schauerartiger Regen von West nach Ost. Dahinter lockert es auf. Die Tiefstwerte liegen zwischen 11 und 14 Grad. Morgen gibt es dann Sonne und Wolken im Wechsel. Im Norden sind vereinzelt Schauer möglich, bei 18 bis 21 Grad.
4: Jetzt das Aktuellste aus der Antenne NRW Verkehrszentrale. Vorsicht auf der A1 Euskirchen Richtung Köln zwischen Weilerswist West und dem Kreuz.

0: Bliesheim. Da ist eine Unfallstelle auf dem Standstreifen noch nicht gesichert. Auf der A2 Hannover Richtung Dortmund zwischen dem Kreuz Bad Oeynhausen und Flotow West braucht ihr mindestens 25 Minuten länger. Auf der A45 Gießen Richtung Hagen zwischen Freudenberg und dem Kreuz Olpe Süd plant etwa 18 Minuten mehr ein. Und auf der A1 Dortmund Richtung Köln zwischen dem Kreuz Wuppertal Nord und Wuppertal Langerfeld dauert es rund 11 Minuten länger. Habt ihr mehr entdeckt? Dann gebt gern Bescheid per WhatsApp an die 0160 339 7000.
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1: Vom Niederrhein bis ins Münsterland zieht leichter Regen auf. Nachts folgt schauerartiger Regen von West nach Ost. Dahinter lockert es auf. Die Tiefstwerte liegen zwischen 11 und 14 Grad. Morgen gibt's dann Sonne und Wolken im Wechsel. Im Norden sind vereinzelt Schauer möglich, bei 18 bis 21 Grad.
2: Jetzt das Aktuellste aus der Antenne NRW Verkehrszentrale. Vorsicht auf der A1 Euskirchen Richtung Köln zwischen Weilerswist West und dem Kreuz Bliesheim. Da ist eine Unfallstelle auf dem Standstreifen noch nicht gesichert. Auf der A2 Hannover Richtung Dortmund zwischen dem Kreuz Bad Oeynhausen und Flotow West braucht ihr mindestens 25 Minuten länger. Auf der A45 Gießen Richtung Hagen zwischen Freudenberg und dem Kreuz Olpe Süd plant etwa 18 Minuten mehr ein. Und auf der A1 Dortmund Richtung Köln zwischen dem Kreuz Wuppertal Nord und Wuppertal Langerfeld dauert es rund 11 Minuten länger. Habt ihr mehr entdeckt? Dann gebt gern Bescheid per WhatsApp an die 0160 339 7000.

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1: Ich bin Florian Klaus. In Frankfurt gibt es inzwischen 3 Malaria-Tote in diesem Jahr. Eine weitere Person ist nach Angaben der Stadt gestorben. Sie hat demnach im Stadtteil Schwanheim gewohnt, der nahe am Flughafen liegt. Das Gesundheitsamt geht davon aus, dass sie und eine weitere Person sich über eine Mücke infiziert hatten, die in einem Flugzeug nach Frankfurt gekommen war. In diesem Sommer waren schon 2 Flughafenmitarbeiter an Malaria gestorben. EU-Kommissionschefin von der Leyen will Kinder stärker vor den Gefahren von sozialen Medien schützen. Dafür hat sie jetzt konkrete Pläne vorgestellt. Dieter Ebeling fasst zusammen.
2: Zugang zu Social-Media-Plattformen erst ab 13 Jahren, aber nur mit einem von den Eltern angelegten Account. Ab 15 Jahre dann eigene Konten nach einer Altersüberprüfung mit beschränkten Funktionen. Künftig sollen die Plattformen zunächst nachweisen müssen, dass sie sicher gestaltet sind. Die Plattformen dürfen nicht süchtig oder abhängig machen.
1: Die Bundesanwaltschaft hat in Brandenburg einen mutmaßlichen Islamisten festnehmen lassen. Er soll einen Anschlag auf eine Kirche in Bremen geplant haben. Dafür habe er sich schon eine Schusswaffe beschafft, hieß es in einer Mitteilung. Den Vorwürfen zufolge konnte er für seine Pläne auch eine noch unbekannte Person gewinnen. Beim Anwerben weiterer möglicher Komplizen sei er gescheitert. Kein guter Start für Fußball-Bundesligist Hoffenheim in der Europa League. Am ersten Spieltag hat die TSG mit 0:2 bei OFE Kreta verloren. Außerdem hat Bundestrainer Jürgen Klopp heute verkündet, wen er zu seinen ersten Spielen in der Nations League mitnimmt. Und es sind gleich 2 Kader mit insgesamt 44 Spielern geworden. Darunter sind 16 Spieler zum ersten Mal mit dabei.
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1: Es zieht schauerartiger Regen von West nach Ost, dahinter lockert es auf. Die Tiefstwerte liegen zwischen 11 und 14 Grad. Morgen gibt's dann Sonne und Wolken im Wechsel, im Norden sind vereinzelt Schauer möglich, bei 18 bis 21 Grad.
3: Jetzt das Aktuellste aus der Antenne NRW Verkehrszentrale. Vorsicht auf der A1 Dortmund Richtung Münster zwischen Hambockum-Werne und Ascheberg. Da läuft eine Unfallaufnahme auf dem Standstreifen. Auf der A1 Köln Richtung Münster zwischen der Anschlussstelle Schwerte und dem Kreuz Dortmund-Unna braucht ihr mindestens 24 Minuten länger. Auf der A2 Hannover Richtung Dortmund zwischen dem Kreuz Bad Oeynhausen und Flotow West plant etwa 10 Minuten mehr ein. Auf der A1 Münster Richtung Osnabrück zwischen Lengerich und dem Kreuz Lotte Osnabrück dauert es rund 9 Minuten.

0: Minuten länger. Habt ihr mehr entdeckt, dann gebt gern Bescheid per WhatsApp an die 0160 339 7000.
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1: Es zieht schauerartiger Regen von West nach Ost, dahinter lockert es auf. Die Tiefstwerte liegen zwischen 11 und 14 Grad. Morgen gibt's dann Sonne und Wolken im Wechsel, im Norden sind vereinzelt Schauer möglich, bei 18 bis 21 Grad.
2: Jetzt das Aktuellste aus der Antenne NRW Verkehrszentrale. Vorsicht auf der A1 Dortmund Richtung Münster zwischen Hamm-Bockum-Werne und Ascheberg. Da läuft eine Unfallaufnahme auf dem Standstreifen. Auf der A1 Köln Richtung Münster zwischen der Anschlussstelle Schwerte und dem Kreuz Dortmund-Unna braucht ihr mindestens 24 Minuten länger. Auf der A2 Hannover Richtung Dortmund zwischen dem Kreuz Bad Oeynhausen und Flotow West plant etwa 10 Minuten mehr ein. Auf der A1 Münster Richtung Osnabrück zwischen Lengerich und dem Kreuz Lotte Osnabrück dauert es rund 9 Minuten länger. Habt ihr mehr entdeckt, dann gebt gern Bescheid per WhatsApp an die 0160 339 7000.
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1: Ich bin Christian Lang. In Frankfurt ist wieder ein Mensch an Malaria gestorben. Es handelt sich um einen Bewohner des Stadtteils Schwanheim ganz in der Nähe des Flughafens. In Schwanheim war noch ein anderer Malaria-Fall gemeldet worden. Im Juli waren einige Flughafenmitarbeiter an der Tropenkrankheit erkrankt. Zwei von ihnen starben. Das Gesundheitsamt Frankfurt rät zum Mückenschutz. Trotz neuer Drohungen von US-Präsident Trump sucht Kanada die Nähe zu Europa. Premierminister Carney zeigt sich offen für eine Art EU-Sondermitgliedschaft und sagt, dass es für die engere Zusammenarbeit in Kanada auch viel Unterstützung gibt. Tina Eck berichtet.
2: Eine große Mehrheit der Kanadier kann sich eine engere Beziehung zu den Europäern gut vorstellen. Und der kanadische Premier Carney möchte aus der klassischen Handels- und Wertepartnerschaft eine strategische Allianz machen, in der Kanada und Europa wirtschaftlich, technologisch und sicherheitspolitisch enger zusammenrücken.
1: Lehrkräfte haben nicht automatisch Anspruch auf einen finanziellen Ausgleich, wenn sie Überstunden machen. Das hat das Bundesverwaltungsgericht entschieden. Statt länger zu arbeiten, müssten sie demnach die Überlastung melden und gegebenenfalls Aufgaben zurückstellen. Konkret ging es um einen pensionierten Rektor. Ein anderes Gericht hatte ihm wegen seiner Überstunden mehr als 30.000 Euro zugesprochen. Das Urteil wurde jetzt gekippt. Fußball-Bundestrainer Jürgen Klopp ist heute mit einer langen Liste zur Vorstellung seines ersten Kaders gekommen. Er nimmt gleich zwei Kader mit insgesamt 44 Spielern in die Nations League mit, darunter 16 Debütanten. In einer Woche findet das erste Spiel in den Niederlanden statt. Schon heute hat Hoffenheim in der Euroleague gespielt und keinen guten Start erwischt. Die TSG hat bei Ofi Kreta mit 0:2 verloren.
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1: Einige Regenwolken ziehen in den nächsten Stunden durch NRW. Die Temperaturen gehen dabei in der kommenden Nacht runter auf 14 bis 11 Grad. Morgen gibt es dann einen Mix aus Sonne und Wolken. Im Norden ziehen Regenwolken durch. Die Höchstwerte zum Start ins Wochenende 18 bis 21 Grad.
3: Jetzt das Aktuellste aus der Antenne NRW Verkehrszentrale. Auf der A1 Köln Richtung Münster zwischen Schwerte und dem Kreuz Dortmund-Unna steht ihr im Stau, plant gut 13 Minuten mehr ein. Auf der A59 Köln Richtung Bonn zwischen Flughafen Köln-Bonn

0: und Köln-Lind braucht ihr etwa 7 Minuten länger. Auf der A1 Dortmund Richtung Köln zwischen dem Kreuz Wuppertal Nord und Wuppertal Langerfeld ist stockender Verkehr. Auch auf der A2 Hannover Richtung Dortmund zwischen dem Kreuz Bad Oeynhausen und Flotow West läuft es nur stockend. Habt ihr mehr entdeckt, dann gebt gern Bescheid per WhatsApp an die 0160 339 7000.
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1: Einige Regenwolken ziehen in den nächsten Stunden durch NRW. Die Temperaturen gehen dabei in der kommenden Nacht runter auf 14 bis 11 Grad. Morgen gibt es dann einen Mix aus Sonne und Wolken. Im Norden ziehen Regenwolken durch. Die Höchstwerte zum Start ins Wochenende 18 bis 21 Grad.
2: Jetzt das Aktuellste aus der Antenne NRW Verkehrszentrale. Auf der A1 Köln Richtung Münster zwischen Schwerte und dem Kreuz Dortmund-Unna steht ihr im Stau, plant gut 13 Minuten mehr ein. Auf der A59 Köln Richtung Bonn zwischen Flughafen Köln-Bonn und Köln-Lind braucht ihr etwa 7 Minuten länger. Auf der A1 Dortmund Richtung Köln zwischen dem Kreuz Wuppertal-Nord und Wuppertal-Langerfeld ist stockender Verkehr. Auch auf der A2 Hannover Richtung Dortmund zwischen dem Kreuz Bad Oeynhausen und Flotho West läuft es nur stockend. Habt ihr mehr entdeckt, dann gebt gern Bescheid per WhatsApp an die 0160 339 7000.

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1: Ich bin Christian Lang. In Frankfurt am Main gibt es einen weiteren Malaria-Toten. Der Mann lebte im Stadtteil Schwanheim in der Nähe des Flughafens. Er soll sich nach Einschätzung des Gesundheitsamts über eine eingeschleppte Mücke aus einem Flugzeug infiziert haben, ohne selbst in einem Malaria-Gebiet gewesen zu sein. Damit sind in diesem Jahr schon 3 Menschen im Zusammenhang mit dem Frankfurter Flugverkehr an Malaria gestorben. Trotz neuer Drohungen von US-Präsident Trump sucht Kanada die Nähe zu Europa. Premierminister Carney zeigt sich offen für eine Art EU-Sondermitgliedschaft. Carney will, dass Kanada und Europa wirtschaftlich und sicherheitspolitisch enger zusammenrücken. Eine große Mehrheit der Kanadier kann sich eine engere Beziehung zu den Europäern gut vorstellen. Diesel ist in Deutschland so teuer wie nie zuvor. Zuletzt kostete ein Liter im bundesweiten Schnitt 2,45 Euro. Auch Benzin erreicht mit 2,31 Euro pro Liter das 5. Rekordhoch in Folge. Die Forderungen nach Staatshilfen werden immer lauter. David Riemer berichtet.
2: Seit Beginn des Iran-Krieges Ende Februar sind die Spritpreise außergewöhnlich hoch. Diesel ist inzwischen über 70 Cent teurer als vor Kriegsbeginn. E10 knapp 54 Cent. Wegen der Preisrekorde wird in der Politik erneut über Entlastungen diskutiert. Im Gespräch sind etwa eine Senkung der Mehrwertsteuer oder des CO2-Aufschlags, ein Preisdeckel und Direktauszahlungen.
1: 16 Debütanten, insgesamt 44 Spieler und ein Doppelkader. Jürgen Klopp hat seinen ersten Kader als Fußball-Bundestrainer vorgestellt. Um möglichst viele Spieler persönlich zu sehen, setzt Klopp für die kommenden 4 Nations League-Spiele auf 2 unterschiedliche Kader. Nach den ersten beiden Spielen wird mit Ausnahme von Augsburgs Torwart Finn Dahmen komplett durchgewechselt. In einer Woche müssen die Deutschen in Amsterdam gegen die Niederlande antreten.
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1: Einige Regenwolken ziehen in den nächsten Stunden durch NRW. Die Temperaturen gehen dabei in der kommenden Nacht runter auf 14 bis 11 Grad. Morgen gibt es dann einen Mix aus Sonne und Wolken. Im Norden ziehen Regenwolken durch. Die Höchstwerte zum Start ins Wochenende 18 bis 21 Grad.
3: Jetzt das Aktuellste aus der Antenne NRW Verkehrszentrale. Vorsicht auf der A61 Mönchengladbach Richtung Koblenz zwischen Bergheim und Bergheim Süd. Da liegen nach einem Unfall Fahrzeugteile auf der Fahrbahn. Auf der A4 Herlen-Aachen Richtung Köln zwischen Langerwehe und Düren hat es gekracht. Die Stelle ist noch nicht gesichert. Auf der A2 Dortmund Richtung Hannover zwischen der Anschlussstelle Bielefeld-Ost und der Anschlussstelle Ostwestfalen-Lippe steht ihr im Stau. Ihr braucht mindestens 17 Minuten länger. Auf der A1 Köln Richtung Münster zwischen der Anschlussstelle Schwerte und der Anschlussstelle Unna stockt es. Habt ihr mehr entdeckt, dann gebt gern Bescheid per WhatsApp an die 0160 339 7000.
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1: Einige Regenwolken ziehen in den nächsten Stunden durch NRW. Die Temperaturen gehen dabei in der kommenden Nacht runter auf 14 bis 11 Grad. Morgen gibt es dann einen Mix aus Sonne und Wolken. Im Norden ziehen Regenwolken durch. Die Höchstwerte zum Start ins Wochenende 18 bis 21 Grad.
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1: Ich bin Christian Lang. EU-Kommissionspräsidentin von der Leyen will Kanada zum ersten assoziierten Mitglied der EU machen und die Partnerschaft auf das höchstmögliche Niveau heben. Mit enger Zusammenarbeit bei Technologie, Rüstung, künstliche Intelligenz und Arktispolitik. Kanadas Premierminister Carney begrüßt den Vorstoß. Die Mehrheit der Kanadier unterstütze eine engere Beziehung zur EU, sagte er im Europaparlament. Ziel ist eine strategische Allianz, um wirtschaftliche, technologische und sicherheitspolitische Stärke zu bündeln und gemeinsam krisenfester und weniger erpressbar zu werden. In Frankfurt am Main gibt es einen weiteren Malaria-Toten. Der Mann lebte im Stadtteil Schwanheim in der Nähe des Flughafens. Er soll sich nach Einschätzung des Gesundheitsamts über eine eingeschleppte Mücke aus einem Flugzeug infiziert haben, ohne selbst in einem Malaria-Gebiet gewesen zu sein. Damit sind in diesem Jahr schon 3 Menschen im Zusammenhang mit dem Frankfurter Flugverkehr an Malaria gestorben. Am Sonntag stehen 2 Landtagswahlen an. Die könnten eine neue Dynamik in der Debatte um Kanzler Merz bringen. In Mecklenburg-Vorpommern droht die CDU, ihr historisch schlechtestes Wahlergebnis einzufahren. In Berlin könnte die CDU Platz 1 an die Linke verlieren. David Riemer berichtet.
2: Je nach Ausgang der Wahlen könnte für Kanzler Merz nach nicht mal 1,5 Jahren im Amt Schluss sein. Spätestens seit dem Wahldebakel vor 2 Wochen in Sachsen-Anhalt steht Merz heftig unter Druck. Hinzu kommen katastrophale Umfragewerte für ihn als Regierungschef. Am Sonntag werden sich möglicherweise viele in der CDU fragen, stützen oder stürzen.
1: Fußball-Bundestrainer Jürgen Klopp ist mit einer langen Liste zur Vorstellung seines ersten Kaders gekommen. Er nimmt gleich 2 Kader mit insgesamt 44 Spielern in die Nations League mit, darunter 16 Debütanten. Am Donnerstag spielt die deutsche Elf in Amsterdam gegen die Niederlande.
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1: Einige Regenwolken ziehen in den nächsten Stunden durch NRW. Die Temperaturen gehen heute Nacht runter auf 14 bis 11 Grad. Heute gibt es tagsüber einen Mix aus Sonne und Wolken. Im Norden ziehen ein paar Regenwolken durch. Die Höchstwerte tagsüber 18 bis 21 Grad. Auch am Samstag viele Wolken. Südlich von Düsseldorf, Lüdenscheid und Winterberg gibt es mehr Sonne als Wolken.
3: Jetzt das Aktuellste aus der Antenne NRW Verkehrszentrale. Achtung, auf der A2 Dortmund Richtung Hannover zwischen Bielefeld-Ost und Ostwestfalen-Lippe, da liegen Reifenteile auf der Fahrbahn. Auf der A4 Herlen-Aachen Richtung Köln zwischen Langerwehe und Düren hat es gekracht, die Unfallstelle ist noch nicht gesichert. Dazu dichter Verkehr, ihr braucht mindestens 7 Minuten länger. Habt ihr mehr entdeckt, dann gebt gern Bescheid per WhatsApp an die 0100 60 339 7000.
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1: Einige Regenwolken ziehen in den nächsten Stunden durch NRW. Die Temperaturen gehen heute Nacht runter auf 14 bis 11 Grad. Heute gibt es tagsüber einen Mix aus Sonne und Wolken. Im Norden ziehen ein paar Regenwolken durch. Die Höchstwerte tagsüber 18 bis 21 Grad. Auch am Samstag viele Wolken. Südlich von Düsseldorf, Lüdenscheid und Winterberg gibt es mehr Sonne als Wolken.
2: Jetzt das Aktuellste aus der Antenne NRW Verkehrszentrale. Achtung auf der A2 Dortmund Richtung Hannover zwischen Bielefeld Ost und Ostwestfalen-Lippe. Da liegen Reifenteile auf der Fahrbahn. Auf der A4 Herlen-Aachen Richtung Köln zwischen Langerwehe und Düren hat es gekracht. Die Unfallstelle ist noch nicht gesichert. Dazu dichter Verkehr. Ihr braucht mindestens 7 Minuten länger. Habt ihr mehr entdeckt, dann gebt gern Bescheid per WhatsApp an die 0160 339 7000.